bestehen. Es gibt hier alles, um sich richtig wohl zu fühlen. Sogar eine Westernstadt, und die heißt Fort Fun. Und willst du dieses Feeling auch einmal erleben, dann musst du los, um ab ins Sauerland.

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Montag, den 16. November. 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

Das waren die Stereophonics mit Maybe Tomorrow. Und hier ist Radio Power Rumpel am Mikrofon, euer Heiko mit der Ausgabe 46. Heute dreht sich alles um den Soundtrack des Films Sehnsüchtig. Leidenschaft stirbt nie. Und nochmal ein wichtiger Hinweis für unsere Sendezeiten. Wir senden ja auch auf der 3955. Und zwar senden wir im 75 Meter Band schon um 19 Uhr UTC, beziehungsweise 21 Uhr mitteleuropäische Sommerzeit. Das heißt, heute Abend um 19 Uhr UTC auf 3955 läuft die Sendung nochmals. 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Machen wir weiter mit dem Soundtrack von Sehnsüchtig. Ihr hört jetzt Everybody is Someone von Lifehouse und danach A Movie Script Ending von Death Cab for Cutie. Hier bei Radio Power Rumpel.

0: Das war Dead Cap for Cutie mit A Movie Script Ending. Kommen wir nun zum Inhalt des Films.
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0: Sehnsüchtig vom Regisseur Paul McGuigan ist eine Neuverfilmung des französischen Überraschungserfolgs Lügen der Liebe, Le Appartement, aus dem Jahr 1996. Die Handlung. Matthew hat in der Tänzerin Lisa seine große Liebe gefunden. Er gesteht ihr, dass er für immer mit ihr zusammenleben möchte. Am nächsten Tag ist Lisa verschwunden. Als er sie 2 Jahre später in einem Lokal in seiner Heimatstadt Chicago zu erkennen glaubt, sie aber fluchtartig verschwindet, ohne ihn bemerkt zu haben, folgt er ihren Spuren. Eine Karte und ein anderer Mann führen ihn zu einer Wohnung, scheinbar voll von Lisas Habseligkeiten, unbewohnt von einer Frau namens Lisa. Doch diese Frau sieht ganz anders aus als die Lisa, welche er kennt. Eine peinliche Verwechslung mündet in einer gemeinsamen Nacht. Doch diese neue Lisa verbirgt ein Geheimnis. Unter anderem, dass ihr wahrer Name Alex ist und eine große Liebe. Es stellt sich durch Rückblenden heraus, dass Alex und Lisa beste Freundinnen sind und Alex sich auch in Matthew verliebt hatte. Lisa hatte, bevor sie verschwand, Alex einen Brief gegeben, der für Matthew bestimmt gewesen wäre und erklärt hätte, dass Lisa ein dringendes Engagement in Paris erhalten hatte und zurückkommen würde. Durch geschickte Intrigen war es Alex jedoch gelungen, Lisa davon zu überzeugen, dass Matthew bereits eine andere Freundin hatte. Als sich alles auflöst, verpassen sich Matthew und Lisa knapp im Wicker Park, wo sie sich früher immer getroffen hatten. Lisa droht, für immer nach Europa zu ziehen. Die beiden treffen sich jedoch im letzten Moment am Flughafen wieder. Zu den Kritiken. Von 3 Frauen geliebt taumelt Hollywood-Herzensbrecher Josh Hartnett, Pearl Harbor, in ein Abenteuer um Leidenschaft, Verrat und Geheimnisse, das mit dramaturgischer Originalität und Emotionalität als ideales Date-Movie ein großes Publikum verdient. Hollywoods Antwort auf die französische Amour-Fou, Lüge der Liebe, übernimmt die Handlungslinie und die verschachtelte Struktur des Originals, reduziert aber dessen verstörte Komponente. Trotzdem ist Sehnsüchtig das seltene Beispiel eines gelungenen Remakes, in der Josh Hartnett zwar etwas blass bleibt, Kollegin Rose Byrnes Darstellung aber emotional in allen Facetten schillert. Soweit die Kritik von Blickpunkt Film. Blickpunkt Film. Jetzt geht's weiter mit dem Soundtrack.

Hier ist immer noch Radio Power Rumble. Hört ihr jetzt aus dem Soundtrack von Sehnsüchtig Messy Star mit Flowers in December. 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

0: Empfangsberichte, Kritiken, Anregungen, Reaktionen jeglicher Art gehen bitte an folgende E-Mail-Adresse. Reception reports, comments and others please to the following email address.
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0: 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Hört ihr nun aus dem Soundtrack von Sehnsüchtig, When the Day is Done von The Legends und danach The Shins mit When I Goose Step.

Jetzt hör dir den Basteltipp für Kurzwellenhörer. Hallo, liebe Hörerinnen und Hörer. Viele beschweren sich über einen schlechten Empfang unserer Kurzwellensendungen. Das liegt einerseits an der derzeitigen allgemein schlechten Ausbreitungsbedingung. Andererseits können auch örtliche Störquellen, zum Beispiel PLC oder Schaltnetzteile, den Empfang vermiesen. Die schlechteste Wahl ist, mit einer Teleskopantenne innerhalb des Hauses eine Kurzwellenstation zu lauschen. Natürlich spielt auch nicht immer das Wetter mit, um sich mit dem Radio in den Garten zu setzen. Der gewiefte Kurzwellenhörer weiß sich aber zu helfen. Er bastelt sich aus 5 bis 10 Meter Kupferdrahtlitze und einer Krokoklemme eine Behelfsantenne. Diese positioniert er am besten draußen und führt den Draht durch die Fensterdichtung mit der angelöteten Krokoklemme an die Teleskopantenne. Im Außenbereich sollte der Draht frei hängend und wenn möglich horizontal gespannt werden. Auch Kupfer- oder Bleidachrinnen sind eine prima Antenne, solange sie nicht geerdet sind. Auch diese können mit einer Drahtlitze und Krokoklemmen an die Teleskopantenne des Empfängers angeschlossen werden. Auch eine Drahtlitze innerhalb des Hauses kann den Empfang verbessern. Einfach mal mit der Position der Behelfsantenne experimentieren. Achtung, bei Gewitter muss man den Draht im Außenbereich auf jeden Fall entfernen. Es besteht sonst Lebensgefahr. Und jetzt viel Spaß beim Basteln und allzeit guten Empfang.

Das war Jamie Wyatt mit Light Switch, der geheime Song für Elektriker. Hört ihr jetzt Mates of State mit These Days hier bei Radio Powerrumpel.

Das waren Aqualung mit Strange and Beautiful. Und das war sie schon, die 46. Sendung von Radio Powerrumpel. Falls ihr mir einen Empfangsbericht, Kritik oder Meinung schicken möchtet, dann bitte per E-Mail an radiopr@partyheld.de. Schaut auch mal auf unserer Homepage vorbei unter radio-dxfreunde.de. Ein Wiederhören mit Radio Powerrumpel auf der Kurzwelle gibt es jeden zweiten Sonntag im Monat um 13 Uhr UTC auf 6070 und jetzt neu um 19 Uhr UTC auf 3955 kHz. Und den Freitag nach dem zweiten Sonntag im Monat um 12 Uhr UTC auf 6070 und um 19 Uhr UTC auf 3955 kHz. Mitteleuropäische Sommerzeit jeweils 2 Stunden dazu rechnen. Zum Schluss hört ihr noch den letzten Titel The Scientist von Jonette Napolitano und Danny Lohner. Damit darf ich mich verabschieden. Euer Heiko von Radio Powerrumpel. Tschüss.

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0: Die Kollegen von Radio Caroline haben neulich etwas vorschnell das Ableben von King Charles gemeldet. Tja, Satz mit X. Wir können aber mit Fug und Recht behaupten, The Queen is Dead. Das waren zum Einstieg The Smiths und ich sage herzlich willkommen zum deutschen Programm am FOS Holland. Heute eine Ausgabe mit nicht nur musikalisch etwas düsterer Note. Warum das so ist, das erfahrt ihr gleich. Wir machen passend weiter mit einer Band aus Berlin, die Untoten und Raben.
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Ein rabenschwarzer Sonntag ist es hoffentlich für euch nur musikalisch hier auf dem Free Radio Service Holland. Nach gut 5 Monaten Pause nehmen wir heute wieder 5 Frequenzen in Beschlag. Getreu dem Motto, viel hilft viel. Auf oder um 5870, 7400, 7700, 9300 und heute auch via Radio Delta auf 3985 kHz. Empfangsberichte und Kommentare bitte an fres@fresholland.nl und danke an alle, die sich im Dezember gemeldet haben. So auch Jigal Benger aus Ochtrup. Er schreibt, bitte optimistisch in die Zukunft schauen und das Beste daraus machen. Das ist ein guter Vorsatz, auch wenn es für Optimismus irgendwie ziemlich wenig Anlass gibt. Ebenso lebensbejahend ist dann auch das nächste Stück, Kissing the Ground.

0: geht es mit den nächsten zwei Songs unserer aktuellsten KI-Chartshow. Platz 10, davon bleibt aktuell auch keine Instagram-Story verschont. Ist halt auch einfach eine geile Nummer, Tate McRae mit ihrem Hit Greedy und gerade aufgeploppt und frisch geupdatet Platz 11 Eliza Rose and Calvin Harris mit Body Moving erobert euer Herz im Sturm. Jetzt bei Hitradio N1.
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0: Kim hier bei Hitradio N1 und ihr merkt, die Spannung steigt. So viele geile Songs haben es reingeschafft in die erste KI-Chartshow Frankens.
5: Ja, da wurde Franken upgedatet und das Ganze verschwand schnell in der Versenkung. Aber für Wetter und Verkehr sind KI-Stimmen mittlerweile schon oft im Einsatz. Die Technik entwickelt sich weiter und was heutzutage so möglich ist, zeigt die AI Top 40. Eine wöchentliche Show mit dem DJ-Zombie Nexus James, die produktionstechnisch die fränkische Provinz weit hinter sich lässt. Wer selbst ausstrahlen will, $99 pro Show kostet der Spaß.
6: Pink Pantheress and Zara at 31, breaking into Zara's first Hot 100 Top 10. We're flying through the chart, Top 30 coming with new music, but first, let's have a reminder where we're at.
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6: Nexus James on AI Top 40. Flows really evolved from their R&B roots into this bold pop territory. And honestly, I'm here.

0: the AI Top 40. Number 30.
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2: Okay, das reicht, aber das ist sicher nicht das Ende der Fahnenstange. Man kann ja jetzt schon Stimmen klonen und Tote quasi wieder zum Leben erwecken. Was würdet ihr denn sagen, wenn es neue Shows mit Barry Stevens oder Jupiter See gäbe? Schreibt uns doch mal eure Meinung an fres@fresoland.nl. Und nach dem ganzen Dudelfunk kommt jetzt auch wieder richtige Musik von Talk to Her.
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0: Der FS-Roland mit einem Gruß an Roman Sass aus Rostock, der sich letztes Jahr einen Weltempfänger gekauft und uns im Dezember zum ersten Mal gehört hatte, im Alter von 70 Jahren. Unser Hörernachwuchs wird also auch nicht jünger, aber besser spät als gar nicht. Für dich aktuelle Musik von Octavian Winters, By the Stars.
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0: 30X mit ein paar Neuigkeiten aus der freien Radioszene. Gut 20 Jahre nach der letzten Sendung ist PFBS, der Pirate Freaks Broadcasting Service, zu Himmelfahrt und Pfingstmontag wieder aufgetaucht. Über Shortwave Radio mit einigen alten Tapes und Pirate Andy, the Pirate Dandy, der ein bisschen aus dem Nähkästchen plauderte.
1: War das noch eine herrliche Zeit damals. Damals gesendet aus Norddeutschland, aus der Gegend von Sulingen. Sulingen wird mit U geschrieben. Sulingen, damals die Postleitzahl 2838. Und circa 15 Kilometer südlich von da gesendet auf dem Baren, aus dem Barenburger Moor. Benedikt Barber, hör mal schön zu, Benedikt Barber, du wirst dich im Grab umdrehen. Du hast uns nicht gefunden im Barenburger Moor.
0: Auch Radio Rainbow International ist wieder da. In den 80ern war das der leistungsstärkste Konzernpirat aus Irland. Es gibt aber am Wochenende nachmittags nur Nonstop-Musik oder Übernahmen von Weekend Music Radio. Frequenz 6204,5 kHz.
2: Radio Rainbow International.
0: Jeden Samstag sind jetzt Mike und Johann von Radio 210 und Golden Oldies Radio im Verein zu hören. Von 16 bis 20 Uhr UTC im Bereich zwischen 5840 und 5875 kHz. Im nördlichen Brabant außerdem auf Mittelwelle 1206 kHz.
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0: Seit Anfang Mai testet eine neue niederländische Station zwischen 6290 und 6305 kHz. Radio Silence sendet trotz des Namens auch Musik und sagt, man käme von der Westküste.
4: Das ist RS, Radio Silence aus Westen von Nederland, net unter Rotterdam.
0: Mehr News in rund einer Stunde in FRS Ghost DX.

0: Dave Rossoland tanzt aus dem Mai mit Hallows und All That Is True Dies. Und das ist die mehr oder weniger passende Überleitung zu einem Nachruf, den wir uns noch aufgespart haben. Am 7. März ist für uns alle schockierend unser ehemaliger DJ Stefan Kramer verstorben, im Alter von nur 54 Jahren. Er betreute von 1990 bis 95 unser deutsches Programm und war auch sonst bei vielen anderen Stationen zu hören, unter anderem bei City FM in Düsseldorf und auch bei dem Revival von Radio Benelux aus Ostbelgien. Wir wollen an ihn noch einmal erinnern mit einigen Ausschnitten aus dem letzten Programm, das ich für den FRS Land aufgenommen hatte als Gast-DJ Ende 2016. Und anschließend ein Aircheck von Stefan Kramer auf City FM vom ersten Weihnachtstag 2023.
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4: Ein kleiner Hit für die Band 400 Blows. Let the music play. Ja, und das machen wir natürlich hier beim FRS Holland. Stefan Kramer ist wieder am Mikrofon für euch. Ein alter Bekannter aus ganz alten Zeiten vom FRS Holland. Und ihr habt mich hier auf dieser Station und überhaupt auf der Kurzwelle seit über 10 Jahren nicht gehört. Naja, und vielleicht habt ihr euch gefragt, was macht der Kramer eigentlich so? Naja, für diese Frage habe ich vorgesorgt. Ich habe nämlich etwas mitgebracht. Wir spielen ja immer auch ein paar Radiomitschnitte und ich habe einige Sachen gemacht, neben diversen dubiosen Piratenprojekten auf Ultrakurzwelle im Raum Düsseldorf, nämlich City FM und Power FM. Neben diesen Stationen war ich auch in Belgien mal wieder. Belgien war ja eigentlich so meine Geburtsstätte. Ich habe ja früher schon gelegentlich etwas darüber erzählt. Und eine der ganz legendären Radiostationen war damals Radio Benelux. Und anlässlich des 30-jährigen Jubiläums von Radio Benelux haben wir gedacht, wir müssen das Ganze nochmal reaktivieren. Und haben vom Standort von BNL, von Baraque Michel, dem legendären Dachboden eines der bekanntesten Hotels in Belgien, haben wir genau dort, wo damals Radio Benelux entstanden ist, Radio Benelux nochmal reaktiviert und haben für einige Wochen gesendet auf UKW auf 99 MHz. Und da will ich euch mal nicht vorenthalten, wie das klang. Die ganzen alten Leute waren wieder mit dabei. Stefan Kaiser zum Beispiel, Helmut Peters und Onkel Patrick und ich war auch dabei. Und ich habe einen kleinen Mitschnitt mitgebracht und wünsche euch jetzt viel Spaß mit Radio Benelux.
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0: Ein Stück für alle Radio-Freaks. Ja, und das seid ihr doch wahrscheinlich alle. Aus dem Jahre 2002. Jolly Music und Radio Jolly.
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0: Stefan Kramer. Der Kramer ist wieder zurück in deinem Radio bei City FM. Und ich spiele jede Menge geile Musik hier in der kalten Jahreszeit. Heiße Hits. Dieser Act nennt sich X-Well. Can you feel the vibe?
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Ja, und das war auch schon das deutsche Programm beim FRS Holland. Dave Scott folgt gleich und danach haben wir noch FRS Acoustics und Everything's 80s in petto. Bert van Leer ist noch im Urlaub, aber wohl wieder zurück für den Summer Splash, der Ende Juli, Anfang August ansteht. Näheres dazu auf unserer Website www.frsholland.nl. Und ich entlasse euch in den Abend mit Tokyo Shoegazer. Und der Name hält, was er verspricht. Es ist Shoegaze aus Tokyo. Jan van Dijk sagt Danke fürs Zuhören und bis bald.

Ich begrüße Sie zu einer neuen Ausgabe des Nachtclub Musik International. Am Mikrofon begleitet Sie Erhard Pizzius. Recht herzlich willkommen und viel Spaß beim Zuhören.

Ja, was erwartet Sie? Viel Musik in der nächsten Stunde und natürlich auch ein paar Informationen und Daten aus der Musikszene und der Musikgeschichte.

0: Den Nachtclub hat musikalisch eröffnet Mr. oder Sir Cliff Richard und Some People. Wir machen weiter mit Ashford and Simpson, Solid.
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Wir waren im Jahre 1984, Denise Williams und Let's Hear It for the Boy. Eine Aufnahme, die in Deutschland nicht so erfolgreich war. Platz 59 der Charts, besser platziert in den USA, 26 der Popcharts und Platz 10 in den Rhythm and Blues Charts.

Sie hören den Nachtclub Musik International am Mikrofon. Erhard Pitzius, ein One-Hit-Wonder, Lemon Tree von der Gruppe Fool's Garden, die aus Pforzheim stammt. Ja, in Deutschland 1, in Österreich 1, in der Schweiz 2 und sogar in Großbritannien auf Platz 26. Wir bleiben in Deutschland, auch sprachlich. Hier ist Peter Maffay.

Peter Maffay, woran glaubst du? Und nun kommt einer meiner Lieblingssongs. Hier ist Gilbert O'Sullivan und Alone Again.

Alone Again und Gilbert O'Sullivan. Nachtclub Musik International. Am Mikrofon Erhard Pitzius. Ja, und nun langsam wieder wach werden.

Ja, die 80er Jahre waren musikalisch schon sehr spannend. Das war die Band Icehouse mit Hey Little Girl aus dem Jahre 1982. Deutschland 5, Österreich 9, Schweiz 2, Großbritannien 17, Neuseeland auf Platz 9.

Sie hören den Nachtclub Musik International, am Mikrofon Erhard Pizius. Ein One-Hit-Wonder hörten wir, Missing You und John Wade aus dem Jahre 84. Und die nächste Aufnahme ist ebenfalls ein One-Hit-Wonder. Aus Kolumbien stammt er, Juanes und La Camisa Negra.

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1: Musikalisch gehen wir nach Frankreich zu Julien Clerc, der 1947 in Paris geboren wurde und eine sehr erfolgreiche Karriere gemacht hat, überwiegend in Frankreich, aber auch im Grenzgebiet Belgien, Holland, Deutschland, sehr bekannt. Und eine Dame machte er sehr bekannt. Hélène heißt sie.

June Lodge und Prinz Mohammed, Someone Loves You Honey. Das Ganze im Reggae-Sound. Auch Lutricia McNeil hat den Song schon mal aufgenommen. Da ging es noch ein bisschen flotter zu. Aber im Original stammt er von Charlie Pride aus dem Jahre 1978. Und da war es ein Blues, also ein richtig schöner Schmusesong. Nachtclub Musik International, unsere Sendung geht langsam zu Ende. Ich sage Dankeschön fürs Zuhören und wünsche noch einen schönen Restabend. Vielleicht haben Sie ja noch mal Lust, später einzuschalten zur Traumzeit. Musik zum Entspannen, zum Träumen, zum Verliebtsein. Tschüss und bye bye, Ihr Erhard Pizzius.

Major T und Keep the Frequency Clear. Die 90er Jahre im Radio. Nirgendwo war Trash direkt aus der Hölle so nah dem Göttlichen vom Pop-Olymp. Wir wollen uns diesem ultra-ambivalenten Jahrzehnt mal widmen in dieser Sendung. Und starten durch mit Coverversion. 1983 hat das Original rausgebracht, war damals ein großer Hit. Platz 1 in Deutschland, Österreich, der Schweiz und Italien. Ja, dann war es das auch mit den großen Hits bei ihm. Da hat er sich 1991 gedacht, komm, bring ich den alten Schinken nochmal raus, der da heißt I Like Chopin. Hier ist Gazebo.

Gazebo interpretiert Gazebo, der Originalhit aus 1983, neu aufgenommen 1991. I like Chopin. Stilwechsel. Original aufgenommen 1973 oder 74, so genau weiß man es nicht. Bob Marley 1981 gestorben, rausgekommen der Hit dann am 7. September 1992. Iron Lion Zion.

0: Ich habe es ja schon eingangs gesagt, die 90er Jahre sind ultra ambivalent. Und das widerspiegelt sich auch in diesem Programm, angefangen mit Trashig im Eurodance, weiter mit auf 90er Jahre gemachter 80er Jahre Musik, jetzt ein bisschen Reggae, Iron Lion sein und an der Stelle wird es dann Zeit für härtere Töne und die Frage:
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0: Maria Persil heißt die Gruppe, in den 90ern gegründet, 98 wieder getrennt und aus der heutigen Sicht ein Titel, wo man sagt, kann man das überhaupt noch senden? Wie freundlich kannst du sein?

0: mal die Musiknase hier.
1: Naja, so ist es doch viel besser, ne? Findest du ja auch? Magst du eine Cola? Ich bin ja in dem Punkt auch total deiner Meinung, wirklich. Das ist ganz klar. Hast du am Wochenende schon was vor? Ich hab da so ein kleines Restaurant. Ne? Totaler Geheimtipp. Echt voll klasse, total super. Und da könnten wir beide vielleicht noch hin und dann.
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0: Das wird jetzt ein Kunstgriff. Wie komme ich von Maria Persil zu Tina Turner? Am besten, indem ich einfach das Knöpfchen drücke. Die 90er Jahre hier mit der Playlist Right from the Hell.
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0: Well, das ist eine gute Nummer. 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

Tina Turner, die ganz große Stimme, auch aus den 90er Jahren. Was hatte sie noch für große Hits? Golden Eye zum Soundtrack von James Bond 007. Coverversion heute ein Schwerpunktthema in diesem Programm. Und da gab es in den 90er Jahren ja einiges. Come on, buddy, get with the beat. Zum Beispiel wurde das Dschungelbuch, der bekannte Film, musikalisch neu aufgemacht von der Disney Cast.

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Halbzeit im Programm. Ja, ja, ja, das auch noch zu Ende singen, Balu. Hier sind die 90er Jahre, die Playlist direkt aus der Hölle. Mit trashigem Eurodance haben wir angefangen und machen jetzt auch weiter. 1993 raus.

Passt perfekt die Nummer zu dieser Sendung. Vor allem ist es ein bisschen Cover drin, denn die Bassline, die Bassmelodie ist geklaut bei Send Me an Angel von Real Life. Hier sind die 90er Jahre und ich würde mal wieder sagen, Stilwechsel. 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

MC Hammer und I Can't Touch This. Hier sind die 90er Jahre und manchmal braucht es einfach einen zweiten Anlauf, um ein Lied so richtig bekannt zu machen und in die Hitparade zu katapultieren. Das Original ist aus 1994 von der Gruppe Everything But The Girl Missing, aber erst ein Jahr später, als Todd Terry sich diesem Song neu angenommen hat, wurde er zum Hit. Everything But The Girl, I Miss You Like The Desert Missed The Rain.

Das sind wir damals in der Tanzschule steil draufgegangen auf diese Disco-Fox-Nummer. Everything but the girl und Missing. Zeit für einen Rhythmuswechsel. Im Dreivierteltakt zum schönen Walzer mit extra breit und Hildegard.

wie man aus einem romantischen Schlager aus 1968 eine rockige Nummer machen kann. Das haben wir extra breit bewiesen im Jahr 1992. Zusammen mit Hildegard Knef. Für mich soll's rote Rosen regnen. Wir gehen ins Jahr 1991. Es war das letzte Album von Queen vor dem Tod von Freddie Mercury und drauf diese Nummer. I'm going slightly mad.

keiner der großen Hits, aber für mich persönlich eine der schönsten Nummern von Queen. I'm going slightly mad. Wenn wir über die 90er Jahre sprechen, dann müssen wir natürlich auch über Techno reden. Es hören, ertragen, über uns ergehen lassen oder voll abfeiern. Gab ja auch durchaus Fans dieser Musikrichtung. Tom Wilson, The Techno Cats.

Okay, machen wir mal wieder was Bekannteres. Dieses kleine musikalische Zitat kennt man auch aus den letzten Jahren, ist ja wieder gecovert worden. Friday zum Beispiel von Mustafa und Hype Man und Freeton. Das ist aber das Original aus den 90er Jahren.

Das war's für heute mit den 90er Jahren und einem Querstreif durch dieses Jahrzehnt, wo man sich denkt, was war da im Trinkwasser? Nächste Woche dann mehr. Und wenn wir mal überlegen, was wir noch alles vor uns haben, Barbie Girl zum Beispiel, die Kelly Family, ja, und ganz andere Grausamkeiten aus den 90er Jahren, kann ich nur sagen, uns wird garantiert nicht langweilig. Christian Milling sagt Tschüss.

0: Hier ist wieder Sound of the 70s mit Chris und
1: Finja.
0: In der heutigen Sendung spielen wir lauter Coverversionen. Das, was da gerade läuft, von Arlo Guthrie, City of New Orleans, ist ja eigentlich auch schon eine Coverversion. Das Original von Steve Goodman spielen wir nachher.
1: Ja, eigentlich könnte man ja eine ganze Sendung von diesen Coverversionen machen, City of New Orleans. Jetzt erstmal das Original aus 1972 von Steve Goodman.
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0: Das war das Original von Steve Goodman, City of New Orleans.
1: Aber eine Version gibt es noch, zum Beispiel die von Rudi Carrell, auf Deutsch. Wann wird's mal wieder richtig

So, das war in dieser Sendung zuerst mal die dritte und letzte Version von City of New Orleans. Rudi Carrell, wann wird's mal wieder richtig Sommer? Was macht man im Sommer? Da legt man sich am besten ins Kornfeld, so wie im nächsten Lied.

0: Jürgen Drews, 1976, ein Bett im Kornfeld. Heute in Sound of the 70s, SOS Sound of the 70s mit Chris und
1: Finja.
0: Lauter Coverversionen. Dadurch sind wir heute ein bisschen mehr so deutsche Schlagerlastig. Ausnahmsweise mal so ein bisschen mehr, weil ein guter Teil der Coverversion ist natürlich auch auf Deutsch. Jetzt aber erstmal die englische.
1: Von den Bellamy Brothers die Originalversion dazu, Let Your Love Flow.

0: Das war von den Crystals aus dem Jahre 1963, also etwas früher als das letzte Lied, Then He Kissed Me.
1: Und jetzt kommt die Version von Rachel Sweet von 1981.

Rachel Sweet war das mit der Coverversion von Then He Kissed Me, das Original von den Ronettes 1963. Jetzt kommen wieder zwei andere Coverversionen hier in Sound of the 70s. Erst spielen wir jetzt das englische Original, Mike Oldfield, Moonlight Shadow.

Das war Mike Oldfield mit Moonlight Shadow. Im gleichen Jahr hat die deutsche Schlagersängerin Juliane Werding ihre Coverversion von diesem Lied veröffentlicht. Nachts voll Schatten.

0: Bobby Hepp und Astrid North aus dem Jahre 1966 und Sunny.
1: Jetzt kommt wieder eine Coverversion von Boney M. Boney M. hatte nämlich ziemlich viele Coverversionen. Zum Beispiel das allseits bekannte Lied Rivers of Babylon oder eben eine Coverversion von Sunny.
0: Genau. Sunny ist nämlich aus der Hochzeit des Disco-Zeitalters 1976. Hier Boney M. und Sunny.

0: Das Daniel Santa Cruz Ensemble hat 1974 einen großen Hit gehabt mit Soleado. Und in der heutigen Sendung spielen wir lauter Coverversionen. Da gab es doch irgendwie noch eine, ne?
1: Ja, es klingt schon fast so ähnlich wie bei Otto, Dänen lügen nicht. Aber ich glaube, in diesem Fall heißt es dann doch Tränen lügen nicht von Michael Holm.
0: Ein etwas ruhigeres Lied, aber keine Sorge, nachher wird's wieder fetziger. Ihr hört Sound of the 70s auf Novum FM.

Wer kennt Nina und Mike? Außer ein paar Spezialisten wohl niemand mehr vermutlich. Aber 1975 waren sie mit der deutschen Version in den Hitparaden vertreten. Das war gerade das Original George Baker. Ich glaube, das braucht man nicht mehr ansagen. Und jetzt kommt Nina und Mike La Paloma Blanca auf Deutsch.

Nina und Mike, La Paloma Blanca. Heute lauter Coverversionen hier in Sound of the 70s. Also nicht unbedingt nur deutsche Schlager. Es ist wegen der Coverversion natürlich ein bisschen deutsche Schlager lastig. Ausnahmsweise diesmal. Wir werden schauen, dass wir vielleicht auch ein paar andere Sprachen noch in Spanisch oder sowas, ein paar Versionen. Ja, gucken wir mal. Das folgende Lied enthält eine Textzeile, die dem Interpreten ein lebenslanges Auftrittsverbot in einem bestimmten Land beschert hat. Einige werden ihn erkennen, oder?

0: Na, habt ihr ihn erkannt? Das war Wolle, Wolfgang Petri. In der DDR kassierte er damals für diese Songzeile, dass jemand eine Mauer gebaut hat und er nie wieder zurück in seine Heimat kann, ein lebenslanges Auftrittsverbot. Inzwischen darf er aber, glaube ich, wieder. Seine wirkliche Heimat ist ja eigentlich das Kölner Umland, aber das nennt man dann künstlerische Freiheit.
1: Wir spielen heute Coverversionen. Hier nun das weniger bekannte Original von den Oliver Onions aus Italien, die auch viele Soundtracks zu den Bud Spencer-Filmen komponiert haben, nämlich Oliver Onions Tomorrow is Today von 1980.

Normalerweise werden Coverversionen ja von anderen Musikern oder anderen Bands hervorgebracht. Aber die Band ABBA hat von ihren eigenen Liedern eine spanische Coverversion, wie zum Beispiel bei Fernando, herausgebracht.

0: Nach Madonna und American Pie, jetzt passend zur Verabschiedung, das Original von Don McLean, sein Ohrwurm Bye Bye Miss American Pie von 1971.
1: Wir sagen Ade, bis in 14 Tagen, gleiche Stelle, gleiche Welle. Musikwünsche an Sound of the 70s, musik@novumfm.de.
0: Bis in 14 Tagen. Tschüss, sagen Chris und
1: Finja.
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1: Heute ist der 1. Mai 2026, der internationale Kampftag der Arbeiterklasse, so wie der 1. Mai in der DDR hieß. Und ihr hört hier SM Radio Dessau auf 4 fröhlichen Frequenzen. Das ist einmal 9670 kHz um 8 Uhr UTC, 6095 kHz um 13 Uhr UTC, 12060 kHz um 16 Uhr UTC und 3955 kHz um 21 Uhr UTC. Diese Sendung heute ist in Deutsch und in Englisch. Und ganz wichtig, diese Sendung wird durch Spenden der Hörer finanziert.
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3: Heute hauen wir natürlich mal wieder richtig auf den Putz und haben weltweit wieder große Kurzwellensender für euch angemietet. Beginnen tun wir auf der 9670 kHz aus Wufferten in England, dann hört ihr uns auf der 6095 kHz aus Known in Deutschland und der krönende Abschluss der großen Sender bildet die 12060 kHz aus Gavar in Armenien. Dort wird diese Sendung dann, passend auch zum Inhalt, über die modernste Technik der Sowjetunion in den Äther abgestrahlt. Und als kleine Zugabe nutzen wir mit geringerer Leistung dann noch die 3955 kHz, den Sender Rohrbach von Channel 292. Diese gesamte Sendung ist auch finanziert von euch, lieben Hörern, aus euren vielen Spenden. Und was gibt es heute zu hören? Ihr habt ja schon ein bisschen gehört, Radio Berlin International, aber nein, heute gibt es mal wieder feinste DDR-Schlager zu hören.
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0: Das war Wie Dynamit mit Holger Bieger aus dem Jahr 1978.
1: And this was Wie Dynamit bei Holger Bieger from 1978.
0: Das war Daniel, mein Co-Moderator, denn my English is horrible.

0: Das waren Grüße an meinen blonden Stern und gesungen hat dieses Lied 1964 der wohl bekannteste Schlagersänger der DDR, Frank Schöbel. Heute gibt es keine Arbeiternkampflieder zum 1. Mai. Heute gibt es Schlager und nur Schlager aus der DDR.
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0: Die zuerst gehörte Erkennungsmelodie war von der Radio DDR Schlagerrevue. Eine Sendereihe, die am 11. September 1953 das erste Mal auf Sendung ging und 1731 Mal ausgestrahlt wurde. Am 26. März 1990 war, wie so vieles, Schluss damit. Gesendet wurde seit den 60er Jahren jeden Montag 20.05 Uhr live. Eine Wiederholung gab es Mittwochvormittag. 7.000 Titel wurden in dieser Sendereihe vorgestellt. Im Laufe der Jahre belief sich der Postberg auf 7 Millionen Zuschriften. Vom ersten Tag an moderierte die Schlagerrevue der DDR-Unterhaltungsguru Heinz Quermann. Danach sang Peter Albert "Bis zum Horizont war alles blond". 1975 durfte man also noch Äußerlichkeiten von Frauen besingen. Seit der angeblich bunten Republik Deutschland ist Schluss damit, die Schönheit der Frauen zu lobpreisen, weil sie sich dadurch sexuell belästigt fühlen. So zumindest die Grünen und andere Spinner. Und nun ein Lied, das es sogar in die Rias Evergreens A Go-Go von Lord Knut geschafft hat. Sing My Sachse Sing, Jürgen Hart aus dem Jahr 1979.
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0: 1968 stellte der Gerd Michaelis Chor fest, dass die Nacht blau ist.
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0: Sonja Schmidt landete 1971 ein One-Hit-Wonder mit dem himmelblauen Trabant.
1: Sonja Schmidt, 1971 made a One-Hit-Wonder with ein himmelblauer Trabant

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1: Jetzt vier im Osten recht bekannte Filmmelodien. 1980 kam der Film Solus Honey in die Kinos. Regisseur war übrigens Konrad Wolf, der Bruder des Chefs der Auslandsspionage Markus Wolf. Die weibliche Hauptrolle war mit Renate Kröstner besetzt und Regine Dobberschütz gab ihr ihre Singstimme. Danach die Filmmusik von der sich immer noch große Beliebtheit erfreuenden Fernsehserie Zur See von 1977.
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0: Der nun folgende Programminhalt ist nur auf Deutsch verfügbar und dauert aber nur wenige Minuten. Wir stellen euch ja gerne unsere Heimatstadt Dessau vor. Und für euch haben wir dort ein paar Geschichten und Sagen gesammelt und diese auch vertont.
1: The following program is only in German and lasts just a few minutes. We'd love to introduce you to our hometown, Dessau, and collected a few stories and legends for you.

0: In einer losen Reihe möchten wir euch Sagen und Geschichten aus Dessau und Umgebung in unseren Sendungen präsentieren, sobald wir etwas Zeit haben. Das gleichnamige Buch ist im Verena Schiffner Verlag aus Köthen erschienen. Die verschiedenen Sagen und Geschichten werden euch vorgelesen von Corinna Stein, Daniel Riedelt, Ralf Tostenberger und Max Berger. Heute hört ihr Der Hubitzkeller.
1: Eine halbe Stunde Weges von Kühnau, nicht weit von der preußischen Grenze an der Landstraße nach Aachen, liegt in ziemlich wilder Gegend im Torfe der Hubitz oder Hubitzkeller. Der Ort ist verrufen und mancherlei schaurige Sagen gehen im Volke um von einer verwegenen Räuberbande, die hier von einer unterirdischen Höhle aus vor Zeiten ihr Unwesen getrieben und die weite Umgegend zum Hauptplatz ihrer Gräueltaten gemacht haben soll.
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2: Leider ist unsere Sendestunde fast wieder vorbei. Ich hoffe, ihr konntet uns auf den 4 fröhlichen Frequenzen sehr gut empfangen und es war für jeden etwas dabei. Wir hören uns am 10. Mai zu unserer planmäßigen Sendung auf 6095 kHz wieder, um 11 Uhr UTC. Dort gibt es ein Interview mit einem Dessauer Schauspieler. Zu guter Letzt noch der Hinweis: Am 16. Mai findet in Ottenau das 45. überregionale DX-Treffen wieder statt. In Deutsch moderierten für euch Ralf Thorsten und Max Berger. In Englisch Paulina und Daniel. Als Rauschmeister haben wir für euch City am Fenster. Vergesst nicht, eure Antennen zu erden.
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2: Herzlich willkommen bei SM Radio Dessau im März 2025. Ihr hört uns wie immer auf 6095 kHz mit 100 kW über den Sender Nauen sowie mit 10 kW über den Sender von Channel 292 auf 6070 kHz. Ich bedanke mich für die vielen Zuschriften zur vergangenen Sendung, die am 9. Februar 2025 lief, wo es um die Auswertung der Hörerpost ging. Dazu hört ihr nochmal einen ganz kleinen Beitrag im April. Heute dreht sich alles um Ari Leschnikow. Mein Vater hat wieder einiges vorbereitet für euch.
4: Als 1997 der Wilsmeyer-Film Comedian-Harmonists in die Kinos kam, löste dies einen wahren Comedian-Harmonist-Hype aus. Mittlerweile sind die Wogen schon lange geglättet. Was uns bei SM Radio deshalb bewogen hat, an dieses einmalige und nie wieder erreichte Sextett zu erinnern. Wir wollen keine Sendung über die Comedian-Harmonists machen, sondern euch eine verschollen geglaubte Sendung des DDR-Rundfunks zu Gehör bringen. Sie galt bis 1998 bis auf 3 Minuten als nicht mehr vorhanden. Es existierte aber noch ein kompletter privater Mitschnitt, leider von der Mittelwelle aufgenommen. Die Sendung entstand 1965 bei Radio DDR, Sender Dresden. Gastgeber war kein geringer als Hans-Joachim Wolfram, der in den 1970er Jahren im DDR-Fernsehen mit seiner legendären Sendung Außenseiter Spitzenreiter in der DDR weltberühmt wurde. Zu Gast bei ihm war damals Ari Leschnikow, einst brillanter Tenor der Comedian-Harmonist, der scheinbar spielend das hohe F sang. Er war gebürtiger Bulgare und lebte nach dem Krieg wieder in seiner Heimat, wo er am 31. Juli 1978 im Alter von 81 Jahren starb. Er hatte, wie einige andere Mitglieder der Comedian-Harmonists auch, durch den Krieg alles Materielle aus seiner Glanzzeit verloren. Durch einen Dresdner Musikprofessor war er einige Male in der DDR zu Gast. Leider wurde mit ihm nichts im Fernsehen produziert. Das nachfolgende historische Tondokument des DDR-Rundfunks soll an ihn erinnern. Der Mittelwellenmitschnitt wurde so gut wie möglich und sinnvoll überarbeitet. Wir von SM Radio Dessau haben die Lieder, die wir ad hoc parat hatten, durch unsere akustisch besseren Aufnahmen ausgetauscht, uns aber vorbehalten, fast alle Lieder zu kürzen, damit wir mit der Zeit hinkommen. Ihr könnt uns gerne schreiben, ob ihr einmal Sendungen von SM Radio Dessau mit Musik der Comedian-Harmonists hören wollt. Ich bin sogar stolzer Besitzer mehrerer Shellac-Platten dieser Gruppe und es befindet sich sogar eine Platte der amerikanischen Revelers, der musikalischen Vorbilder der Comedian Harmonists, in meinem Besitz. Übrigens, der letzte Comedian Harmonist starb als jüdischer Rabbiner am 9. November 1998, kurz nachdem der MDR-Hörfunk ihn in seiner Wahlheimat Palm Springs, Kalifornien, noch einmal interviewt hatte.
5: Unser Mitarbeiter Hans-Joachim Wolfram nahm Gelegenheit, mit dem Künstler ein Gespräch zu führen, im Funkhaus am Lingner Platz. Dadurch sind wir in der Lage, in den folgenden 50 Minuten als erste Rundfunkstation unserer Republik einen zusammenfassenden Bericht vom künstlerischen Schaffen dieses Sextetts zu senden. Darüber hinaus werden Sie teils noch nicht veröffentlichte Aufnahmen mit den Comedian Harmonists hören. Ich wünsche Ihnen gute Unterhaltung.

0: Ein Lied geht um die Welt. Ich sage herzlich willkommen, liebe Hörer, zu dieser Sendung, die wir den Comedian-Harmonists widmen. Mit besonderer Freude begrüße ich Herrn Professor Ari Leschnikow aus Sofia, den ersten Tenor des weltberühmten Sextetts, der, wie Sie vielleicht wissen, seit einigen Tagen in Dresden weilt. Herr Leschnikow, um vielleicht gleich hier richtig ins Gespräch zu kommen, eben dieser Tenor, der das hohe F gesungen hat in dem Titel, das waren Sie.
1: Ja, das war ich.
0: Herr Leschnikow, es ist sehr ungewöhnlich, dass ein Tenor bis hinauf zum F kommt. Das ist ja fast ein Sopranton.
1: Ja, das ist, wie soll ich denn mal sagen, dieser Ton, was ich jetzt damals im Platten gesungen habe, das ist der, wo er mit sozusagen auf Italienisch oder gemischte Ton, Kopf und Brust. Technik. Und durch sehr viel Arbeiten bei dem Gesangpädagogen, da habe ich das erreicht.
0: Herr Leschnikow, wie ist eigentlich Ihr Besuch hier in Dresden zustande gekommen?
1: Also was soll ich dir sagen, für Dresden habe ich wirklich sowas nicht erwartet. Doch habe ich erwartet, aber habe ich gedacht, dass Dresdner haben mich wahrscheinlich vergessen. Mhm. Aber das war ganz umgekehrt. So reizlich, so herzlich empfangen, dass ich überhaupt am Bahnhof durch die Presse da empfangen konnte, ich nie ein Wort sagen. Und ich danke für meine
0: Einladung
1: hier in Dresden durch Herrn Netter, der Lehrer, der mich am 10. September einen Brief geschrieben hat und lud mich hier einen Besuch nach in Dresden zu erstatten. Und ich habe so von Herzen das eingenommen und alles gemacht, dass ich endlich mal hier nach Deutschland seit 23 Jahren wieder in Dresden zu sein.
0: Ja, und dieser Herr Näther, der übrigens eine der größten Schallplattensammlungen besitzt mit den Comedian-Harmonists, der ist heute mit hier bei uns im Funkhaus. Und Herr Näther, wir dürfen uns gleich jetzt schon bedanken für die vielen, vielen Aufnahmen, die Sie auch dieser Sendung zur Verfügung gestellt haben. Denn Herr Professor Leschnikow hat wohl alle Platten bei einem Angriff auf Sofia verloren.
2: Ja, das ist so. Herr Professor Leschnikow hat also seine eigenen Platten nach 23 Jahren in meiner Wohnung zum ersten Mal wieder gehört. Und dass ich meine Platten dem Rundfunk zur Verfügung stelle, das ist selbstverständlich, denn ich weiß, dass sich auch alle anderen Menschen über diese Aufnahmen freuen. Und das ist für mich ebenfalls eine Freude. Ich habe nicht umsonst gesammelt.
0: Wir wollen jedenfalls in der nächsten Dreiviertelstunde viele musikalische Erinnerungen wach werden lassen. Und so haben wir eigentlich allerhand vor. Beginnen wir damit. Wie haben Sie eigentlich, Herr Professor Leschnikow, damals 1928 angefangen?
1: Das war es so. Wir waren im Großschauspielhaus engagiert als Chorsänger. Und zwar Herr Biberti und Zizowski und ich. Und Herr Biberti hatte durch eine Zeitung, eine Annonce gelesen, wo er ein junger Herr, Schauspieler, suchte so schöne Stimmen für etwas. Bebette schrieb mir eine Karte und zu dritt sind wir zu dieser Herr Frommermann hieß er, zu ihm gegangen und haben wir sofort lassen wissen, um was handelt es sich. Mhm. Und dabei waren wir alles einverstanden und sofort suchten wir bei der anderen Stimmen. Das war der dritte Tenor, müsste wir haben, und der eignete den der Herr Frommermann dabei dazu. Und ich brachte der Pianist, Herr Botz, und er war auch sofort einverstanden. Und da haben wir dann angefangen zu arbeiten. Und zwar 8 Monate ununterbrochen. Trotzdem, dass wir im Schauspielhaus als Chorsänger auftraten, nach der Vorstellung. Und
0: wo haben Sie da geübt?
1: Das haben wir zuerst in der Wohnung der Herr Frommermann. Aber da war er so klein, das Zimmerchen, und war zu kalt. Mhm. Das war in Winterzeit. Und dann haben wir bei Frau Astaniersen, die Filmschauspielerin, und ihre Tochter war sozusagen Braut von Herr Frommermann.
0: Herr Näther hat jetzt seine Bücher aufgeschlagen. Er ist ja, wie gesagt, auch ein direkter Forscher, was die Comedian-Harmonists betrifft, nicht? Sie haben schon ein bisschen auch studieren können und Sie haben noch hier was zu sagen.
2: Ja, und mein Freund Auer ist mir bestimmt nicht böse, dass er einen vergessen hat, und zwar Erich Collin, den zweiten Tenor. den haben wir noch nicht erwähnt.
0: Aha. Und sagen Sie, Herr Professor Leschnikow, was waren denn so die ersten Titel, die Sie damals gesungen haben?
1: Das wäre jetzt vorgespielt haben, die Platte Ein Lied geht's und die Welt.
0: Mhm. Und einige Zeit später kam dann Veronika, der Lenz
1: Veronika,
0: ist da.
1: Der Lenz ist da. Und das kann ich jetzt nochmal sagen, die ganze Arrangement. Und das hat er, Anfang hatte Herr Frommermann bei mir zu machen, aber das war wirklich sehr, sehr gut, sehr nett. Aber dann hat er bis jetzt alle Platten, was wir gesungen haben, Arrangemente hat er Herr Boots.
0: Mhm.
1: Erwin Boots hat er das alles arrangiert. Viele haben sich versucht nachzumachen, ja. Aber war nicht zu erreichen.
0: Und jetzt hören wir uns jedenfalls erst einmal an. Veronika, der Lenz ist da.

0: Wir waren gerade darauf gekommen, es gibt nur wenige Gesangsgruppen, Herr Professor Leschnikow, die versucht haben, ihren Stil zu beherrschen. Als man sich nach den ersten Erfolgen klar darüber war, zusammenzubleiben, stand da auch schon eine gewisse künstlerische Linie fest, auf der Sie ja all die Jahre unbeirrbar weitergegangen sind.
1: 8 Monate, nicht wahr?
0: 8 Monate haben Sie an einem Titel geprobt, ja?
1: Haben wir also richtig gearbeitet.
0: Ach so, ja. Mhm.
1: Ganze 8 Monate. Und dann haben wir schon inzwischen, der hat sich die Manier der Comedy Harmonies
0: herausgebildet.
1: Und darauf haben wir auch nicht nur die Jazzmusik und haben wir sehr große Aufmerksamkeit auf deutsche Volkslieder gemacht. Mhm. Und zwar, Herr Boss hat das so schön arrangiert, so wie einfach die Musik ist. Hat keine Änderung gemacht.
0: Wir haben dann auch Gelegenheit, dafür 2 Beispiele zu hören. Aber darf ich noch einmal fragen, ob es zu Ihrer Zeit damals schon irgendwelche Gesangsgruppen gegeben hat, die Ihren Stil bevorzugten?
1: Ja, die waren viele, aber auch so. Ja, das war das Anfang, haben wir die Platten von sogenannten Amerikaner Revelers.
0: Mhm.
1: Revelers.
0: Ja.
1: Und aber die war so auch, die war vierstimmig.
0: Mhm.
1: Vierstimmig und mit der Klavierbegleitung. Aber die waren mehr auf Jazz gegründet, wie wir angefangen. Und haben wir etwas ein bisschen mal nach rechts sozusagen gebogen, wollten wir unsere Art sein.
0: Ja.
1: Und gesetzt geblieben. Dann haben wir versucht, ähnlich mal zu den Schallplatten zu kommen.
0: Mhm. Und irgendwo also das gab es auch damals schon, ja?
1: Ja.
0: Den Wunsch, zur Schallplatte zu kommen, ist klar.
1: Ja.
0: Wir waren schon darauf gekommen, Herr Professor Leschnikow, dass Sie sich sehr dem deutschen Volkslied gewidmet haben. Und ich glaube, diese Ihre Auffassung von der Interpretation des Volksliedes, die ist ebenso einmalig wie Ihre gesamte Gesangsgruppe. Wir können das jetzt an 2 Beispielen noch einmal ganz gut verdeutlichen. Und wir werden zuerst hören, sah ein Knab ein Röslein stehen.

0: Bevor wir jetzt das zweite Volkslied hören werden, Herr Professor Leschnikow, es ist ein Lied, ein deutsches Volkslied, das Sie, wenn Sie von Ihren vielen Reisen wieder einmal zu Hause waren, Ihrem Söhnchen gesungen haben, ganz allein. Stimmt das?
1: Ja, das stimmt. Also das war sehr interessant. Ich hatte, also mein Sohn war damals so Baby sozusagen, und wo ich also die deutsche Text gelernt habe, weil ich habe eine Schwester gehabt als Ausländer, und sogar kann ich ruhig sagen, bis jetzt ist niemand von den Kritikern was gesagt, dass die Aussprache oder meine wenigstens, ja, nicht die, bei dem deutschen Volkslieder führe ich die Melodie, mhm, am meisten, nicht wahr? Und die hat mir wirklich die deutsche Volkslieder so gefallen, und versuchte ich so mein kleines Söhnchen damals im Ohren, in seinem Bettchen zu singen, zum Beispiel der Schlaf für mein Prinzen, Schlaf ein von Mozart, und habe ich wirklich, das Kind hat reagiert und hat sich sozusagen einschlafen können, ja, konnte, und sich dadurch habe ich mich so mit so geflüstert in Ohr, wie ich jetzt zum Beispiel in den Schallplatten auch gesungen habe.

0: Also da kann man wirklich von Piano sprechen. Wenn man sich mit einem Künstler unterhält, dann versucht man, Stationen der Laufbahn in den Mittelpunkt zu rücken, die unvergessen bleiben. Und darüber wollen wir uns jetzt ein wenig unterhalten. Wo gab es für die Komödienharmonist den größten Erfolg, Herr Professor Leschnikow?
1: Also, wir haben angefangen zuerst in Berlin.
0: Ja.
1: Bei dem im Großschauspielhaus, wo wir früher als Chorsänger waren. Und da wurden wir dann unter dem Ensemble alle vor dem Direktor Scharell vorgesungen. Und da war er sofort begeistert und hat uns sofort engagiert. Und zwar, wenn ich jetzt sagen, von 200

0: haben, das war der Leipzig. Leipzig haben wir den großen Erfolg da zum ersten Mal gehabt.
1: Ja, mit welchen Künstlern waren da Sie waren da zusammen?
0: Wir haben zuerst, das habe ich vergessen, da, nach dem Großschulstückhaus haben wir im Berliner Theater in Berlin eine solche musikalische Pieße, und kann man ruhig sagen, auch so Operette von Komponist Mischa Spolianski. Und da haben wir mit Hans Albers, Marlene Dietrich, Rosa Valetti und sehr große andere Künstler
1: zusammengearbeitet.
0: Ja, mitgewirkt. Mhm. Und da hatte die Marlene Dietrich ihren Vertrag nach Hollywood bekommen. Hans Albers hatte sofort seinen Vertrag im Ufer als feste Künstler, Filmschauspieler. Und wir, da kam auf einmal, suchte nun Direktor Berchold aus altes Schauspielhaus Leipzig.
1: Ja.
0: Und hatte uns, dass wir in Leipzig diese Stücke mitzumachen. Selbstverständlich haben wir das angenommen, haben wir Orchester mitgenommen und die Ballettmädel von derselbe Theater. Und das war der riesige Erfolg, was zuerst richtig gesehen haben, dass wir sind wir etwas und wir gehen vorwärts.
1: Ja, auch über die Grenzen Berlin hinaus sehr bekannt sind. Und ich möchte sagen, es dauerte ja auch damals gar nicht lange und Sie waren in der ganzen Welt bekannt. Ja. Und ich glaube, mit zu den schönsten Erlebnissen gehört auch ein Fest der Matrosen in New York, wo Sie ja, das ist in vielen Büchern erschienen, auf dem Deck eines Flugzeugträgers gesungen haben.
0: Ja, ja. Wir waren nach Amerika, nach New York engagiert. Und fuhren wir mit großen Dampfer damals, Europa.
1: Ja.
0: Und in New York wurden wir empfangen, selbstverständlich haben wir Radio City gesungen. Und da wurden wir eingeladen auf dem größten Schiff, das heißt der Flugzeugträger,
1: ja.
0: Saracosa. Und da sangen wir da, auf dieser Tisch, auf der Decke, waren 8000 Menschen. Beide Seiten waren die Matrosen, in der Mitte, der erste Reihe war damals der Präsident von Amerika, Roosevelt, mit seiner Gattin und Sohn. Und die alle da, Admiräle und Offizier von dem Deck. Bevor wir nach in dieses Schiff gingen, von Europa haben sie der Kapitän, glaube ich, hieß der
2: Kapitän Lehmann war das.
0: Ah, Kapitän Lehmann hat gesagt, also hören Sie mal, meine Herren, also wenn wir das Wienerlied hören, nicht wahr, dann werden wir ihre mit unserer Sirene also begrüßen.
1: Ja, ein großer Zehmannsabend.
0: Ja.
1: Und da sind dann alle Sirenen losgegangen.
0: Das war
1: ein tolles Konzert.
0: Jawohl, und wir sangen diese, das ist die Liebe der Matrosen.
1: Ja, und diese Liebe der Matrosen, die wollen wir uns jetzt anhören. Ja.

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0: Für alle, die sich jetzt erst zugeschaltet haben, ihr hört SM Radio Dessau mit einem historischen Tondokument aus dem Jahre 1965. Wir bringen eine Sendung von Radio DDR mit dem Tenor der legendären Comedian-Harmonists Ari Leschnikow. Gastgeber war Hans-Joachim Wolfram, der später zum Fernsehen ging. Es handelt sich um einen privaten Mittelwellenmitschnitt einer verschollen geglaubten Sendung. Und weiter geht es jetzt hier mit der Liebe der Matrosen.

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0: Ich habe leider keine Sirene und auch keine Hupe hier im Studio, sonst hätte ich jetzt mal kräftig ins Horn gestoßen, wie man so sagt. Herr Nether, diese Platte ist ja auch aus Ihrer Sammlung gewesen. Wie alt ist die übrigens schon?
1: Diese Aufnahme ist rund 30 Jahre alt.
0: Rund 30 Jahre und noch sehr gut erhalten. Ich glaube, Sie pflegen sie alle ganz besonders gut.
1: Ja, also es kam oft Besuch zu uns und meine Frau sagte, mein Mann dürfen Sie jetzt nicht stören, er poliert seine Platten.
0: Ich habe jetzt absichtlich Herrn Professor Leschnikow nicht mit ins Gespräch einbezogen, denn wir haben jetzt einen Titel mit den Comedian-Harmonists, das Liebeslied von Fritz Kreisler. Und es ist wohl ein Titel, der Herrn Professor selbst recht gut gefällt. Er hat diese Aufnahme auch bei Ihnen jetzt erst wieder gehört. Und es hat Ihnen ja auch sehr viel Mühe gemacht, überhaupt erst einmal zu dieser Platte zu kommen.
1: Naja, also nach 47, ich kam aus amerikanischer Gefangenschaft, da waren meine Platten von 20 auf 3 reduziert. Und dann habe ich eben meine Jagd begonnen. Und da gab es natürlich manche kleine Episode, gerade diese Aufnahme. Ich wurde mal bei einem Sammlerfreund eingeladen, da konnte ich nicht mit meinen damals 200 Platten, der hatte 6.000.
0: Ja.
1: Und siehe da, es waren auch 3 Comedian Harmonists dabei. Und von den 3 eine, die ich nicht besaß. Aber es war ein Sammler, ähnlich wie ein Briefmarkensammler. Es kommt nichts wieder raus aus der Sammlung. Und da hat mir die Frau geholfen, die sagte, Herr Nether, lassen Sie meinen Mann Zeit, haben Sie nicht etwas als Gegenleistung? Und da habe ich ihm eine wunderbare Caruso-Platte geboten. Und da war er natürlich Feuer und Flamme, das war etwas...
0: Und da hat er dann die 3 Platten rausgegeben.
1: Aber noch 2 Barmer-Bassplatten zugelegt.
0: Mhm, ja.
1: Und das ist die Aufnahme, das Liebeslied von Fritz Kreisler, die Liebe kommt, die Liebe geht.
0: Wir wollen uns ein kleines Stück anhören.

0: Das war ein Stück Liebeslied von Kreisler. Und Herr Professor Leschnikow, wer hat den Text dazu geschrieben?
1: Der Text hatte mein Kollege Herr Robert Beberti.
0: Mhm. Das war also Ihre Lieblingsplatte oder das ist noch Ihre Lieblingsplatte, die Sie nun nach Jahren wiederhören konnten in der Sammlung von Herrn Nether. Jawohl. Und nun muss ich sagen, nach unserem kurzen Bekanntwerden und ich habe mich auch schon sehr für die einzelnen Titel der Comedian Harmonist interessiert, aber das Tollste, was ich überhaupt je gehört habe, das ist die Ouvertüre zu Der Barbier von Sevilla von Rossini. Ja. Und sagen Sie einmal, bevor unsere Hörer jetzt diese Aufnahme hören werden, wie lange haben Sie daran gearbeitet?
1: Für diese Platte überhaupt haben wir nur also 2 bis 3 Wochen.
0: Mhm.
1: War er fertig.
0: Und Herr Professor Leschnikow, hat da jeder einzeln seine Stimme bekommen oder haben Sie dann immer zusammen?
1: Jeder einzelne hat er seine Stimme bekommen. Arrangement wieder hat er der
0: Erwin Boots.
1: Ja. Erwin Boots hat er das arrangiert und jeder hat seine Stimme bekommen. Musste sich alleine zuerst ansehen und dann haben wir also erste, zweite, dritte zusammen, dann in Gruppen sozusagen.
0: In Gruppen, ja.
1: Dann der Bariton und Bass und der dritte Tenor und dann haben wir Ensemble probiert mit dem ganzen Ensemble und zwar dann die Nuancen und so weiter und so weiter und haben wir von den Platten dirigiert von dieser große Dirigent.
2: Wir sind Furtwängler.
0: Janette weiß tatsächlich alles. Es hat mit dieser Platte noch etwas ganz Besonderes auf sich. Sie ist gleichzeitig auch die Lieblingsplatte von Wilhelm Furtwängler geworden.
1: Ja, das war er. Und da haben wir sogar eine sozusagen
0: Widmung,
1: Widmung von ihm.

0: Noch einmal ganz kurz der Hinweis, dass wir heute eine Sendung von 1965 von Radio DDR bringen, in der der legendäre Tenor der Comedian-Harmonists Ari Leschnikow im Gespräch mit Hans-Joachim Wolfram war. 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Und ihr geht am besten auf unsere Unterhosenseite, auf unsere Internetseite unter www.smradio-dessau.de. Und dort gibt's ein Formular, dort könnt ihr uns elektronisch schreiben und könnt diese Sendung und viele andere interessante Sachen noch einmal nachhören. Und ihr habt zwar wahrscheinlich gemerkt, dass ich nur die Veronika ein bisschen gekürzt habe. Wir kommen gerade so hin mit der Zeit. Und ich denke, die Veronika ist so bekannt, dass wir die uns, dass wir uns dort auch mal ein kleines bisschen eher auspennen konnten. Und weiter geht's mit der Sendung mit Ari Leschnikow.
1: Wir bringen eine Sendung mit Professor Ari Leschnikow, einst erster Tenor der weltberühmten Comedian-Harmonist. Ja, meine Hörer, wir schreiben das Jahr 1933. Der Faschismus tobt in Deutschland, der Rassenwahn treibt sein Unwesen und für tausende Menschen beginnt eine schwere Zeit. Familien werden auseinandergerissen, viele Menschen müssen Deutschland verlassen, um ihr Leben zu retten und auch die Comedian-Harmonists werden getrennt. 1935 fuhren 3 Mitglieder nach Wien und 3 blieben in Berlin. Ein schmerzlicher Augenblick für Sie, Herr Professor.
2: Also, unsere Trennung war wirklich ein Schlag auf alle 6. Die 3 Juden müssten Deutschland verlassen und sind nach Wien gefahren, wo sich auch ein Ensemble gebildet und wir blieben in Berlin. Piperti, Botz und ich bildeten auch ein neues. Wir müssten neue Sänger suchen. Also, dass er sich so geeignet für unsere Ensemble, für unsere richtige Comedian-Harmonie. Das war wirklich am Anfang sehr schwer, aber wieder mit der Mühe und größter Arbeit haben wir das geschafft. Trotzdem, es gab sogar einen kleinen Unterschied, dass die alten Stimmen und die neuen Stimmen. Aber haben wir erreicht. Und dann haben wir hier in Deutschland angefangen. Und die anderen sind dann Österreich, dann sind nach Amerika gefahren und sogar in die Sowjetunion. Mhm. Und seitdem habe ich überhaupt von ihm
1: nichts mehr gehört.
2: Und nach dem Krieg habe ich so kleine Truppe gebildet. Durch unsere Kulturkammer in Sofia sind wir durch Bulgarien auf Tournee gereist.
1: Ja, und diese Aufnahme, die wir jetzt hören, die Platte liegt schon auf, das ist eine der letzten Aufnahmen mit vor Ausbruch des Krieges. Herr Netter, Sie sind der Statist.
3: Ja, also ist diese Aufnahme, ich behaupte, die geht heute erstmalig über einen Sender, denn die Matrize ist die Platten geprägt worden, oder einige Platten geprägt wurden, zerstört.
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0: Das waren also 8 Variationen über das deutsche Volkslied »Ein Männlein steht im Walde«. Wir waren schon einmal darauf gekommen, Herr Professor Leschnikow. Nach dem Krieg hat man nie wieder einen Versuch unternommen, sich zusammenzufinden.
1: Nein, ich hatte nicht.
0: Ja, so ist uns nichts weiter geblieben als unzählige Schallplatten, die noch heute in vielen Sammlungen zu den Kostbarkeiten zählen.
1: Zu hören. Und ich danke von Namen alle meinen Kollegen und ich.
0: Ich kann Ihnen sagen, dass gerade in Dresden im Schallplattentheater viele Abende stattfinden, die den Comedian-Harmonisten gewidmet sind. Ich weiß, dass Sie, verehrter Herr Professor Leschnikow, am letzten zur Überraschung der Gäste selbst teilnahmen und sicher auch in vielen Gesprächen mit Künstlern unserer Stadt gespürt haben, dass Ihr Wirken vor nunmehr 20, 30 Jahren noch sehr lebendige Gegenwart ist. So wünsche ich Ihnen, Herr Leschnikow, noch viele Jahre beste Gesundheit. Ich danke Ihnen, Herr Nether, für Ihre Ergänzungen hier, vor allen Dingen für die vielen Platten, die Sie uns zur Verfügung gestellt haben. Und zum Schluss hören wir eine Aufnahme. Und zwar hat sie die Überschrift gefunden, der alte Cowboy, das letzte Stell dich ein. Können wir dazu noch eine Erläuterung bekommen? Was ist das für ein Lied?
1: Ja, das ist eine Cowboys-Lied, welches ist meine Lieblingslied.

0: Das war's von uns im März 2025. Wir hören uns dann am 13. April 2025 zur gleichen Zeit auf den gleichen Wellen wieder. Dort gibt es Teil 2 zu Ari Leschnikow und den Comedian Harmonist sowie ein Auszug aus der Schallplatte von 01 bis 99. Dort hört ihr dann mal auf Kurzwelle Dampflokgeräusche. Mal sehen, wie das klingt. Ich soll übrigens noch ein großes Dankeschön ausrichten, und zwar von der Freundin, die die Ansage der Empfangsberichte für mich mit eingesprochen hat. Und wer schon länger dabei ist, dem ist die Stimme sogar bekannt. Ihr habt sie bereits 2022 mit fast dem gleichen Text schon einmal gehört.
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1: Oh, hat er das nicht wunderschön gesagt? Und damit ein herzliches Willkommen zur allerersten Ausgabe des Satzzentrale Hörerclubs. Ja, was ist das? Diese Sendung wird jetzt jeden Monat einmal live ausgestrahlt. Darin gibt es Aktuelles zum Medienportal, zu den fünf Radiostationen der Satzzentrale. Interviews soll es geben, Geschichten und ihr dürft natürlich künftig auch mit live dabei sein. Und zwar am Telefon, via WhatsApp oder auch über unseren Satzzentrale ANI-Chat. Das vielleicht mal vorneweg zu dem Hörerclub. Und damit sind wir auf allen fünf Stationen live drauf. Wir sind auf Satzzentrale Technikradio, Retro, Deluxe, ANI und Nature. Und das sind unsere ersten Inhalte der heutigen Sendung. Wir erzählen etwas zur Entstehung der Seesender, speziell zu ANI. Dann, die Satzzentrale Radios haben ein niegelnagelneues Soundpaket bekommen und dazu werde ich ein bisschen mehr berichten. Es gibt Infos zum 24. Ergrader Radiotag. Dann versuchen wir den Rainer Holtmann, er ist unser Chef vom Newsletter und dem Hörerclub, live ans Telefon zu bekommen und ihn mal ein paar verschiedene Sachen rauszulocken. Dann die Satzzentrale Nachrichten und Allgemeines rund um unsere Internetseite, den Satzzentrale-Chat und unserer WhatsApp-Gruppe. Und damit hallo und herzlich willkommen.

0: Wir sagen Danke an Herbert Grönemeyer mit seinen Mambo. Zur Entstehung der Seesender ist sehr viel berichtet worden. Es gibt aber auch sehr viele unwissende und vielleicht auch falsche Erzählungen. Aber es gibt auch ein Buch von Hans Knoth. Und das, was er schreibt, da ist so einiges Wahres mit dabei. Und wir haben uns hier im ANI und Satzzentrale Hörerclub dazu verpflichtet, immer mal eine aktuelle Geschichte daraus zu erzählen. Und wir fangen heute an mit der Entstehung von ANI. Wie alles begann, Teil 1.
1: Von der Galaxy bis zur MEBO 2. Die ersten Pläne für den Seesender Radio Nordsee International wurden bereits Mitte des Jahres 1968 geschmiedet. Doch verstrichen noch beinahe 18 Monate, bevor die Station Ende Januar 1970 on air ging und schließlich von einem anderen Schiff wie ursprünglich geplant sendete. Der Start einer facettenreichen Popstation. Am 15. August 1967 trat in England ein Gesetz in Kraft, das als Marine Offences Act in die Geschichte einging. Das Gesetz schuf für die Briten ein offizielles Verbot für Seesender, um auf welche Art und Weise auch immer, an deren Programmen mitzuarbeiten. Das Verbot galt auch für die Versorgung der Radioschiffe und die Ausstrahlung von Werbespots. Radio Caroline widersetzte sich dem Marine Offences Act und sendete von seinen beiden Schiffen weiter bis zum 3. März 1968. Ein unzufriedenes Unternehmen, die Firma Weißmuller, die unter anderem für die Versorgung verantwortlich war, ließ beide Schiffe von ihrer Ankerposition in den Hafen von Amsterdam schleppen, wo sie festgelegt wurden. Zur damaligen Zeit hatte die Jugend nur wenige Popmusikstationen, wo das Hören wirklich Spaß machte. Radio Veronica sendete noch immer von der MV Norderney aus. Luxemburg kamen Programme in Niederländisch, Deutsch, Französisch und Englisch, und dann gab es noch Hilversum 3, der Vorgänger des heutigen 3FM. Der Sender war allerdings noch nicht so weit, um das Versprechen der Regierung zu erfüllen, die Seesender mit einem niveauvollen Programm zu ersetzen. Das Ende der Seesender hinterließ eine deutliche Lücke. Beinahe monatlich konnte man in den Zeitungen Gerüchte lesen, denen zufolge wieder ein neues Projekt von See aus gestartet werden sollte, um den Kampf gegen die nationalen Popstationen aus den Niederlanden und aus England, Hilversum 3 und BBC Radio 1, aufzunehmen. Lediglich eines dieser Gerüchte sollte sich später bewahrheiten. Von den Seesendern der 60er Jahre war Wonderful Radio London einer der populärsten. Die Station hatte seit Dezember 1964 auf Mittelwelle 266 Meter gesendet und dafür gesorgt, dass das sogenannte Top-40 Format in Europa eingeführt wurde. 1967 dann das Ende. Die Eigentümer beschlossen, sich nicht gegen das britische Gesetz aufzulehnen und die Sendungen verschwanden am Montag, den 14. August 1967 aus dem Äther. Fast unmittelbar danach wurde das Radioschiff, die MV Galaxy, ein früheres Minensuchboot, MV Density, aus den Vereinigten Staaten, am 19. August 1967 in den Hafen von Hamburg überführt, wo es am 21. August eintraf. Hier bekam das Schiff einen vorläufigen Liegeplatz in der Elbe, wurde später zum Dock 20 geschleppt und an einen Griechen für 10.000 britische Pfund, umgerechnet ca. 45.000 Euro, verkauft. Niemand wusste, wie die mögliche Zukunft des Schiffes aussehen würde, bis am 17. April 1968 erste Gerüchte die Runde machten. Von der deutschen Presseagentur, DPA, wurde ein Bericht in Umlauf gebracht, der auch in einigen niederländischen Zeitungen erschien. Unter dem Titel »Neuer Piratensender im Kommen« wurde gemeldet, dass die MV Galaxy durch ein Schweizer Reklamebüro aus St. Gallen aufgekauft worden war und als Radioschiff ausgerüstet werden sollte, um danach in internationalen Gewässern auf einer Position zwischen Helgoland und Scheveningen verankert zu werden. Dem Bericht zufolge sollte die definitive Position erst nach einer Reihe von Testsendungen bekannt gegeben werden. Im August 1968 kam ein Bericht von Klaus Quirini, dem Vorsitzenden des Deutschen DJ-Verbandes in Aachen, heraus. Quirini gab sich als DJ und Programmleiter der zukünftigen Station aus und meldete, dass das durch die Schweizer finanzierte Projekt vielleicht am 1. Dezember 1968 starten würde. Am 28. Oktober 1968 schrieb dann das Allgemein Dachblatt, dass bald das erste deutsche Seesenderprojekt unter dem Namen Radio Nordsee International von der deutschen Küste auf Sendung gehen würde. Man wird 20 Stunden pro Tag on air sein. Die Sendungen beginnen voraussichtlich am 1. Dezember auf Mittelwelle 266 Meter. Hinter diesem geheimnisvollen Projekt steht ein in Liechtenstein niedergelassener Geschäftsmann. Das Radioschiff soll die frühere MV Mi Amigo sein, die nach dem Verbot der Piratensender ihre Aktivitäten einstellen musste. Es wird in einem niederländischen Hafen ausgerüstet, bekommt 28 Mann Besatzung und wird in Jamaika registriert. Über eine Agentur in Aachen wurden bereits 6 DJs angeworben. Der betreffende Journalist hatte zwar etwas gehört, aber nicht überprüft, welches Radioschiff in Wirklichkeit ausgerüstet werden sollte. In deutschen Zeitungen, darunter die Frankfurter Rundschau und die Zeitschrift Crash, standen Berichte über die Musikpiraten. Inzwischen wurde im Hafen von Hamburg energisch der Pinsel geschwungen. Als ich im Dezember 1968 dort vorbeischaute, fand ich ein prächtig in weiß gestrichenes Schiff vor. Auch im Inneren waren die Maler aktiv gewesen. Aber an der Ausrüstung der Studios war nichts getan worden. Inzwischen nannte die Presse als neues Startdatum den 12. Dezember 1968. Nachforschungen ergaben, dass hinter dem in einem Artikel erwähnten Schweizer Reklamebüro, Gloria International, die Herren Gschwendt und Ludle steckten. Anderen Tags erzählten die beiden in einem Zeitungsinterview, dass alle Arbeiten an den Studios und dem Sender abgeschlossen seien und die Programmausstrahlung innerhalb einer Woche beginnen könne. Interessierte Beobachter, die sich seinerzeit, so wie ich, im Dock 20 der Firma Finkenwerder, Teil der Howalds Werke Deutsche Werft AG, aufhielten, überzeugten sich selbst davon, dass die Behauptungen von Gschwendt und Ludle alles andere als richtig waren. Am 25. Januar 1969 wurde bekannt, dass Ludle sich aus dem Seesender-Projekt zurückgezogen hatte, da er aufgrund von Äußerungen deutscher Regierungsbeamter die Möglichkeit auf ein finanziell gesundes Projekt schwinden sah. Die Bundesregierung erwog nämlich die Einführung eines Anti-Seesender-Gesetzes nach dem Beispiel des britischen Marine Offences Act. In einer Erklärung gab Ludle bekannt, dass noch kein einziger Vertrag mit einem potenziellen Werbeinserenten unterzeichnet sei, da jeder erst abwarten wolle, ob tatsächlich ein gutes Signal in den Äther gebracht werden würde. Sein Finanzpartner Gschwendt organisierte unterdessen eine teure Champagnerparty und mietete einige kleine Flugzeuge, um die Vertreter der Presse über sein Radioschiff im Hafen von Hamburg kreisen zu lassen. Mittlerweile lagen die Pläne der Bundesregierung, um Maßnahmen gegen eventuelle Radiopiraten zu ergreifen, auf dem Tisch. Am 2. Juli 1969 trat das Gesetz tatsächlich in Kraft. Es sollte Seesenderaktivitäten von deutschem Hoheitsgebiet aus unterbinden. An diesem Tag lag die MV Galaxy noch immer ruhig vertäut im Hafen von Hamburg. Das geplante Projekt hatte in diversen Zeitungen und Zeitschriften eine große Öffentlichkeit bekommen. So konnten die Behörden nur jeden Versuch behindern, die MV Galaxy außerhalb der nationalen Gewässer zu schiffen. Ausführlich wurde in der Presse deutlich gemacht, dass im Fall des Zuwiderhandelns die Studio- und Senderausrüstung beschlagnahmt würde. Nun hielt auch Herr Gschwendt es für ratsam, sein ehrgeiziges Vorhaben zu stoppen. Letztendlich sollte am 28. September 1970 deutlich werden, dass die MV Galaxy am 2. Dezember 1970 gerichtlich namens diverser Gläubiger verkauft werden sollte. Ein Verkauf, der nichts erbrachte, wodurch das Schiff noch Jahre in Hamburg und Kiel vertäut lag, um dort schließlich zu sinken. Ende der 80er Jahre wurde das Schiff wieder gehoben und abgebrochen. Ludle und Gschwendt hatten es also aufgegeben.
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0: So, und wir haben schon einen ersten Hörer, der live aufgeschaltet ist. Es ist unser lieber Heiko von Satzzentrale Deluxe. Hallo Heiko, grüß dich.
1: Ja, lieber Rico, servus, servus ins Studio und ganz, ganz liebe Grüße natürlich an alle Hörer der Satzzentrale. Du hast halt alle Programme aufgeschaltet mit deiner tollen Sendung, absoluter Hammer, RNI, das ist ja natürlich so eine Geschichte für sich, ne? Also ich kenne ja da einige Moderatoren, absolut top, top, top, top, top.
0: Ganz, ganz lieben Dank. Du warst ja auch bei unseren Hörertreffen mit dabei. Da hast du ja einige kennengelernt. Genauso wie Danny, Wolfgang, Ines, Hansi, Arim. Und übrigens, alle sind auch in unserem Satzzentrale RNI-Chat jetzt gerade vertreten. Für alle anderen, die jetzt sich auch gerade erst eingeschaltet haben zu unserer ersten Sendung. Du bist ja heute auch noch dabei. Du bist heute dran mit 16 Uhr mit einer Sendung. Live aus dem Bergwerk, ne?
1: Live aus dem Bergwerk ab 16 Uhr, ja, ja, der Sonntagsmixer mit der Ausgabe 129. Freue ich mich natürlich ganz besonders drüber, weil ich bin schon wieder aufgeregt. Das ist immer so, wenn man dann hier, jetzt bin ich im Garten und ich höre da eine Sendung zu. Aber es geht dann gleich nach Hause ins Studio.
0: Alles klar. Vielen, vielen Dank für deinen Anruf, lieber Heiko. Ja, gleich noch ein bisschen Werbung gemacht, also auf Satzzentrale Deluxe, 16 Uhr, gibt es dann live aus Meißen mit DJ Onkel Heiko. Danke für deinen Anruf und dir noch viele, viele Grüße im Garten.
1: Tschüssi, tschüss, tschüss, tschüss.
0: Tschüss.

Ja, so schnell geht es. Dann ist man auch live bei uns in der Sendung. Ich habe die Telefonnummer nicht genannt, aber Heiko kannte sie. Also nochmal viele Grüße. Viele Grüße auch in den ANI-Satzzentrale-Chat und in unserer WhatsApp-Gruppe, zu der ich dann natürlich noch etwas sage. Wir kommen zu etwas Neuem, nämlich wir haben ein neues Soundpaket auf unseren Satzzentrale-Radiosendern. Neue Jingle sind on air, wer also aufmerksam zugehört hat, der wird sie auch schon mitbekommen haben. Diesmal völlig anders als bisher werden die vier Sender ab sofort präsentiert und damit gilt mein Dank ganz besonders an Thomas Mandt, der hier am Werken war. Diesmal habe ich nämlich nichts gemacht, nämlich Thomas Mandt war der jeweilige, der das Ganze fabriziert hat, um die Sender nun in ein neues Licht zu rücken. Und so hören sie sich an. Yeah!

klingt doch Wahnsinn, oder? Ein neues Soundpaket bei Satzzentrale, Technikradio, Retro Deluxe und Nature. An dieser Stelle muss ich etwas ernst werden und muss auch einiges klarstellen. Mir ist nämlich ein riesengroßer Fehler passiert. Letzten Sonntag habe ich in der Sendung beim Familiensonntag mit Ines und Danny den Wolfgang Meggelborg gegrüßt und behauptet, er fährt einen Fendt als Traktor. Das ist völlig falsch. Richtig ist, er besitzt einen John Deere. Hiermit möchte ich mich in aller Form für die Falschbehauptungen entschuldigen. Lieber Wolfgang und alle John Deere-Fans, ich habe mich diese Woche an den PC gesetzt und einen ganz speziellen Song für euch als Wiedergutmachung erstellt. Und hier kommt er als Erstaufführung und ich hoffe, ihr nehmt die Entschuldigung an.

So, es ist fast 15.30 Uhr. Hier ist die erste Ausgabe des Satzzentrale Hörerclubs live auf allen 5 Webradiokanälen der Satzzentrale. Und wir haben hier einen kleinen Tipp jetzt schon für den 24. Erkrader Radiotag. Der findet zwar erst am 5. September statt, und zwar an gewohnter Stelle im Technischen Museum in 40721 Hilden. Aber, und das ist ganz, ganz exklusiv, ich habe schon hier das vorläufige Tagesprogramm bekommen. Und da hören wir mal rein. Es beginnt mit einer Begrüßung, wie soll das anders sein, durch den Jan Sundermann. Dann gibt es eine Vorstellung des Medienportals FM Kompakt durch Thomas Kirscher. Und an dieser Stelle ganz, ganz liebe Grüße an den Thomas, der ja auch bei uns auf dem Technikradio mit FM Kompakt, mit seinem Radiomagazin zusammen auf Sendung ist. Also ganz liebe Grüße darüber. Dann gibt es als Programmpunkt von Südtirol bis Bayern Radio Bavaria International. Es ist ein Vortrag von Jürgen von Wedel. Radio Monique, auch das ist eine interessante Sache. Ferry Eten stellt hier sein neues Seesenderbuch vor und erwartet dazu Gäste aus den Niederlanden. Ein Interview mit Helmer

Zitzke gibt es. Es ist eine schillernde Radiokarriere von RTL Radio Luxemburg und er moderiert ganz, ganz aktuell auf Schwarzwaldradio. Auch ich bin mit ihm befreundet über Facebook. Ganz liebe Grüße, Helmer. Ich glaube, er ist jetzt bei Schwarzwaldradio auf Sendung. Heißt aber nicht, ihr sollt umschalten. Herbert Wieser zeigt die aktuelle Mediensituation in den Niederlanden und in Belgien auf. Und das, wie gesagt, ist der aktuelle Tagesprogramm. Die Veranstaltung findet wie üblich von 13 bis 19 Uhr statt. Der Eintritt beträgt 12 Euro. Wie gesagt, 5. September im Technischen Museum von Hilton. Das mal zum aktuellen 24. Erkrader Radiotag. Jetzt gibt es den nächsten Musiktitel und in dieser Zeit versuche ich mal den Rainer Holtmann zu erreichen. Mal sehen, ob ich den ans Telefon ranbekomme.

0: In unserer ersten Sendung haben wir, wie sollte es denn auch anders sein, einen ganz lieben Kollegen am Telefon, der sich seit vielen, vielen Jahren um den A&I-Hörerclub kümmert. Und das ist niemand anders als Rainer Holtmann. Grüß dich, Rainer.
1: Ja, danke. Ich begrüße dich auch, Rico.
0: Wir sind natürlich etwas neugierig und haben auch ein paar Fragen an dich. Wärst du denn bereit, die uns einfach mal so live jetzt hier zu beantworten?
1: Ja, ich versuche das zu beantworten, soweit ich das alle noch kann.
0: Wunderbar. Rainer, unsere Hörer interessiert natürlich, wie bist denn du zu dem Job gekommen? A&I Newsletter.
1: Ja, das ist eigentlich eine ganz lange Geschichte, aber ich versuche es ganz kurz mal zu sagen. Ich glaube, es war im Jahr 2011, also über Internet diese Melodie gehört, Action of Man, ja, oder Man of Action, wie es heißt. Und die war mir bekannt aus den ganz alten Zeiten von Radio Nordsee International, als es noch auf dem Wasser als Offshore-Station machte. Da habe ich die Sendung sehr oft gehört. Und da war ich gespannt, was steckt denn dahinter. Dann habe ich da reingehört und dann war das der deutschsprachige Dienst eines englischen Radio Nordsee International. Und das war übrigens morgens um 5 Uhr, wo ich die Sendung gehört habe. Und da war der Hardy, damals DJ bei denen, da dran. Und den habe ich da mal angeschrieben. Und dann sind wir ins Gespräch gekommen und irgendwie in dem Gespräch kam die Idee, ja, ich habe viel Rundfunk-Fernempfang gehört, also früher DX, da nennt man das ja. Und die hatten alle immer so Clubs und so weiter, wo man sich teilnehmen konnte, Und da habe ich einfach nur mal gesagt, Mensch, ihr müsstet eigentlich mal so ein Radio- und so einen Hörerclub machen. Und der Hardy ist darauf angesprungen und ich habe das eigentlich so mehr als Scherz gedacht und dachte in dem Sinne so zwei oder drei Mal im Namen versammelt sind. Ne?
0: Ja, genau.
1: Ich habe nicht gedacht, dass das mehr würden. Ne? Also es war wirklich eigentlich so mehr als Witz gedacht. Und dann sind wir damit angefangen. Und haben dann als erste so eine Postfach eröffnet. Und dann, das fing auch ganz holprig an, nicht? Das war nicht alles sofort so perfekt. Ist ja heute auch noch vieles so verbessert. Aber da bin ich ja dran gekommen. Und seitdem habe ich das gemacht. Eigentlich seit 2011 durchgehen. Bis dann, das hat ja zwischendurch gewechselt. Dann, aber die haben auch weitergemacht erst. Und dann ist der Sender ja eingestellt worden. Also die Sendungen wurden ja nicht mehr hergestellt und da war erstmal vorbei, das weiß ich auch nicht wie lange. Und dann kam ja letzten Endes der Wolfgang wieder auf mich zu, ob wir das wieder aufleben lassen wollten, weil es jetzt bei euch in der Sachsenzentrale also mit als Projekt gemacht wird. Und da habe ich gesagt, ja, warum nicht? Das könnte ich machen.
0: Quasi mitgehangen, mitgefangen, Rainer.
1: Ja, ich habe halt, wie gesagt, mal einen Scherz. Aber wenn man sowas sagt, dann sagt man, nee, war ja nur ein Scherz. Dachte ich, nee. Also machst du es mal, ich guck mal, was dabei rauskommt.
0: Und das machst du wirklich wahnsinnig gut. Also was da so jeden Monat von dir zusammengezaubert wird, einmal natürlich mit Bildchen und mit Text und so weiter. Und dann seit neuestem verschickst du es ja auch, wie du immer so schön sagst, ohne Schnickschnack. Das heißt also ohne Bilder, gerade auch für unsere sehbehinderten Hörer, von denen wir auch sehr, sehr viele haben, rein Text, wo dann also auch Nachrichtendienste das am Endeffekt nur vorlesen können oder KIs vorlesen können. Ganz, ganz super. Rainer, uns interessiert natürlich auch etwas mehr zu deiner Person. Was kannst denn du uns verraten? Oder darfst denn du uns verraten?
1: Naja, ich darf alles verraten, aber ich will ja nicht alles verraten. Also ich bin, ich sag mal, vom Alter her erstmal mal gesagt, ich bin jetzt schon 76 Jahre alt. Ne? Und aus dem Beruf bin ich jetzt ungefähr so 9 Jahre alt. Und ich bin, beruflich tätig war ich ja also lange Jahre, die meisten Jahre beim Caritasverband. Ich habe vorher, mein Leben ist geprägt worden als von der Pfadfinderei. Immer die Sehnsucht nach dem Weiten rauszugehen. Dadurch gekoppelt auch, dass ich damals, weil wir nicht weit konnten, dann mal habe ich also einfach Radio gehört mit vielen Sendern aus allen Umgebungen, nicht aus Bulgarien, aus Polen und so weiter, alles. rund um die Welt bis nach Südamerika Stationen gehört und das ging über Kurzwelle. So. Das hat mich eigentlich ein Stück geprägt, diese Pfadfinderei. Und dann habe ich also bei den Pfadfindern erst gearbeitet. Ich war da auch Gruppenleiter lange Jahre, aber ich habe auch in der Diözesanleitung bei denen gearbeitet. Und dann bin ich zum Caritasverband Hamm gekommen, habe dort, da bin ich 10 Jahre mit Jugendlichen aus sogenannten sozialen Brennpunkten, damals auch Obdachlosensiedlungen gearbeitet. Das war schon ein starker Umschwung. Aber dann bin ich letzten Endes auch Heimleitung gewesen, also Pflegeheim geleitet und dann Fachbereichsleitung, also im Bereich für Kinder, Familie mit ungefähr zwischen 160 und 180 Mitarbeitern, die in verschiedenen Einrichtungen tätig waren. Also es war schon nachher viel heftiger mal, als ich in Rente ging. Und dass man alles so von mir fallen lassen konnte. Ich habe erst gemerkt, dass ich eigentlich immer so ein bisschen rumgetrieselt bin. Man muss also da sein, dies machen und jenes machen. Und da war dieser Hörerclub, den ich sehr, da war ich ja noch beruflich tätig, als ich das gemacht habe, war einfach auch ein Stück Entspannung. Nicht? Man hat sich mal zu etwas ganz anderem beschäftigt. Und sowas, Musik ist auch ein Teil meines Lebens. Ich mag einfach Musik. Ne? Also ich so, meine Frau sagt dann immer, jetzt klasse du schon wieder rum. Manchmal ordentlich auf dem Wecker, weil er immer so ein blödes Lied einfällt. Also nicht Bewertung blöd, sondern einfach irgendwie Lied fällt mir mal ein. Wie so ein Dauerschleife. Ne?
0: Die reicht also nicht die Dusche dazu aus zum Trällern?
1: Nein, die Dusche reicht mir nicht aus. Also nein. Das wäre so, ja, ich spiele auch selbst Gitarre und so, habe auch mit anderen mal Musik gemacht, ein bisschen, aber nicht so, naja, also ich habe mir das alles selber beigebracht, nicht so, das merkt man dann zum Teil auch, nicht? Also muss man auch realistisch sein. Aber für mich spiele ich auch gerne Lieder, Gitarrenlieder. Mein Lieblingssänger, den ich nachspiele, ist Reinhard May, ne? Mhm. Ziemlich einfache Sachen so von der Melodie, Text fand ich immer gut. Und da kann ich eine ganze Menge eigentlich von dem spielen, aber auch Sachen für rockige Sachen, sag mal, muss man ehrlich gesagt zusammen mit anderen spielen, sonst klappt das nicht so ganz so gut. Ne? Aber das kann man auch schon mal eine Zeit lang gemacht. Ja, das ist so meine Verbindung zu Musik und dann eben, das war immer sowas. Und Radio Norte zu hören und überhaupt zu Sender mit viel Musik.
0: Ja, Rainer, vielen, vielen Dank. Wir haben ja jetzt den Monat Mai und jetzt kommt ja auch demnächst in wenigen Tagen von dir ein neuer Newsletter. Kannst du uns denn schon ein paar kleine Tipps geben, was denn so in der neuen Mai-Ausgabe alles erscheinen wird?
1: Ja, also in der neuen Mai-Ausgabe, das liegt ja vom Rahmen, also schon ein bisschen fest jetzt mittlerweile, nicht? Wobei, naja, es kommen ja auch immer ganz aktuelle Sachen. Also wichtig ist einfach, es hat sich ja ein bisschen verändert jetzt im Hörerclub für mich aus meiner Sicht auch, das ist also jetzt auch der Hörerclub der Satzzentrale und ihre anderen Sender ist, sag ich mal. Und das heißt, wir müssen auch dann, sag mal, will ich auch in den Hörerbrief oder dann auch die anderen Sender mit mehr Stärke reinbringen. Also Technikradio zum Beispiel soll nächstes Mal vorgestellt werden. Ich denke, da kommen die anderen Angebote auch noch. Also, dass das ein bisschen erweitert wird. Dann, klar, wieder die Serie, sag mal, wo ich schon viele Rückmeldungen so von anderen auch bekommen habe, dass sie das ganz toll finden. Diese Geschichten, die der Hans Knot gemacht hat, die Berichte über Radio Nordsee International. Und diesmal ist der Teil 11 dieser Erinnerungen von ihm daran. Und da geht es inhaltlich darum, um das Bild von Arenei in der britischen Presse. Mehr will ich mal nicht dazu sagen, man soll es sicher auch durchlesen.
0: Genau, das war ja nur so ein kleiner Teaser, genau. Wir verraten noch nicht mehr. Es soll ja auch jeder irgendwie an den Newsletter rankommen, der übrigens kostenfrei ist. Und Rainer, vielleicht kannst du noch mal ganz kurz sagen, wie kommt man denn zu dem Newsletter oder auch zur Satzzentrale A&I WhatsApp-Gruppe?
1: Ja, also im Grunde kann das ja über die Internetseite von A&I also gemacht werden. Da kann man sich beim Hörerclub anmelden. Und dann bekomme ich irgendwann die Adresse. Man kann auch direkt an diese an das Postfach, also an Arenei, Hörerclub@web.de eine Nachricht schicken, dass man da Mitglied werden will oder ein Newsletter beziehen möchte. Und darüber kann man auch in die WhatsApp-Gruppe kommen.
0: Zum Schluss, Rainer, noch etwas. Hast du einen speziellen Musikwunsch und möchtest du vielleicht mit diesem Musikwunsch auch jemanden grüßen? Dann wird man das jetzt gleich natürlich im Anschluss deinen Musikwunsch bringen.
1: Ja, also wenn man spontan nachdenke, würde ich sagen, hier, San Francisco und Scott McKenzie.
0: Von Scott McKenzie, Francisco. Und wie möchtest du denn damit grüßen?
1: Ach, ich grüße meine Frau mal.
0: Du grüßt mal deine Frau. Ich hoffe, die hört jetzt auch aufmerksam zu, damit sie auch den Gruß mitbekommen hat. Rainer, vielen, vielen lieben Dank für das Interview. Und wir sind ganz gespannt auf den nächsten Newsletter. Und hier kommt dein Musikwunsch. Scott McKenzie mit San Francisco. Vielen Dank.

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Genau, wir freuen uns richtig soll auf Sie, auf euch, und zwar im Satzzentrale ANI-Chat sowie in der WhatsApp-Gruppe. Und Achtung, die ist nämlich niegelnagelneu. Die ist nämlich für alle Satzzentrale Kanäle ab sofort geöffnet. Ihr findet den Link zum Chat auf der Internetseite zum Technikradio, Satzzentrale Retro, Satzzentrale Deluxe und Satzzentrale Nature sowie gewohnt natürlich auch auf Radio Nordsee International. Kommt einfach, egal auf welcher Satzzentrale Station ihr seid, einfach in den Chat hinein. Der Name des Chats hat sich daher also auch geändert, Satzzentrale ANI-Chat. Achtung, nach der Registration werdet ihr gesondert freigeschaltet, um einfach Spam-Mails und irgendwelche Störenfriede zu vermeiden. Auch der Newsletter, der bisher nur für ANI war, und die WhatsApp-Gruppe hat sich geändert. Wer schon drin ist, wird es gemerkt haben. Ab sofort ist auch sie nicht nur für ANI, sondern auch für alle anderen mit da. Und wie im Interview von Rainer mitgeteilt, gibt es das für alle Fans kostenfrei. Meldet euch also einfach an. Genau, egal auf welchen Sender ihr seid, geht einfach auf die Internetseite satzzentrale.de. Dort findet ihr den Chat, dort findet ihr die Anmeldung zum Hörerclub und gebt einfach eure E-Mail-Adresse ein, schickt es ab und so schnell wie es geht und Rainer alles abarbeiten kann, was da kommt, geht's dann sofort auch online. Oh.

Das war sie auch schon, die erste Ausgabe des Satzzentrale Hörerclubs auf allen 5 Kanälen der Satzzentrale. Wie geht es jetzt weiter? Auf dem Technikradio kommt, wie vorhin schon angekündigt, FM Kompakt, das Radiomagazin. Auf Satzzentrale Retro und Radio Nordsee International ist wieder der Mann on Air, der immer on Air ist, nämlich Danny Grub. Viele Grüße ins Studio, er macht sich schon warm. Ja, gestern hat der Schalke auch gewonnen. Ich denke mal, es wird eine klasse Sendung heute wieder werden. Satzzentrale Deluxe, der Sonntagsmixer aus dem Bergwerk in Meißen mit Onkel Heiko und auf Satzzentrale Nature. Ja, ruhig Naturgeräusche. Ich bedanke mich für das Zuhören, für eure Aufmerksamkeit, vor allen Dingen, dass ihr auch im Chat mit dabei wart. Und wir hören uns, sofern ihr wollt, das nächste Mal wieder zur zweiten Ausgabe des Hörerclubs. Dann könnt ihr auch wieder live mit anrufen, mal sehen, was passiert. Und ich denke mir mal, voraussichtlich am 14. Juni. Aber wie gesagt, das gibt es genau in dem Newsletter und in der WhatsApp-Gruppe zu hören und zu lesen. Ich sage ganz einfach, ciao, tschüss, bis zum nächsten Mal, euer Rico.

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1: Hallo, hallo, da sind wir wieder. Herzlich willkommen zum Welle 370 Radiotag vom Funkerberg in Königs Wusterhausen. Wie geht es Rundfunks in Deutschland? Internationaler Meilenstein der Technikgeschichte. Heute im Studio haben sich zusammengefunden
2: Dr. Christine Olikowski als Museumsleitung des Museum Funkerberg
1: und
3: Jörg Glase vom Förderverein.
1: Und außerdem ist da
4: Dieter.
1: Und Rainer ist auch hier am Mikrofon und Jerome hat schon ordentlich die Nachrichten gelesen. Detlef macht passend zur Mittelwellenausstrahlung Kontrollempfang mit Kaffeepause, extra eine Stunde früher als geplant. Matthias ist im Urlaub und die Prise Funkgeschichte gibt's heute live als Funkwellennotiz. Lieber Hörer, wenn ihr eingeschaltet habt, dann ist es genau die richtige Entscheidung. Noch besser ist aber, wenn ihr uns sagt, dass ihr uns gehört habt. Und das könnt ihr machen per E-Mail an welle370@funkerberg.de oder eine SMS- oder WhatsApp-Nachricht an 0151 700 15711. Und die Postadresse geht an Welle 370, Funkerberg 20, Senderhaus 1 in 15711, Königs Wusterhausen in der Rundfunkstadt. Wir beschäftigen uns heute mit der Wiedereröffnung des Museums. Dazu haben wir uns kompetente Gesprächspartner eingeladen. Und wie immer aber beginnen wir unsere Sendung natürlich mit einem historischen Rückblick. Dieser historische Rückblick, der ist diesmal gar nicht so weit historisch. Ich bin mal gespannt, was hier kommt. Die Funkwellennotiz.
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1: In der Märkischen Allgemeinen vom 27. Oktober 1993 wird über der Überschrift Förderverein will Senderstandort als technisches Denkmal erhalten. Eine ganze Seite lang wird über das Museum gesprochen, was entstehen könnte. Aus dieser Märkischen Allgemeinen Ausgaben zitiere ich jetzt. Museumsprojekt liegt der Telekom in Bonn zur Entscheidung vor. Die Geburtsstunde des Rundfunks datiert auf den 29. Oktober 1923, kündigte der damalige Ministerialdirektor Dr. Bredow bereits 14 Tage vorher geladenen Gästen und Pressevertretern an. Vor Ort wurde damals ein Konzert aus dem neuen Rundfunkstudio der Hauptfunkstelle Königs Wusterhausen übertragen. Vorausgegangen waren dem mehrjährige Experimentalsendungen in Nauen, Eberswalde, Berlin und auf dem Funkerberg Königs Wusterhausen. Eben dem Erhalt dieses Sendestandortes als technisches Denkmal über die beabsichtigte Einstellung des Sendebetriebes 1996 hinaus haben sich die Mitglieder des in Gründung befindlichen Fördervereins Sender Königs Wusterhausen verschrieben. Vereinsmitglied, so Gerhard am Ostsesen, bin ich vor allem aus dem Bauch heraus geworden, denn mein ganzes Leben war ich im Funkwesen tätig. Da kann man verstehen, warum ich an so einem alten Sender aus dem Jahr 1928-29 hänge. Schon das Stadtwappen von KW ist uns Mitgliedern Verpflichtung genug, den Standort für kommende Generationen zu erhalten, meint Rudolf Pickenhahn, der seine kleine Sammlung funktechnischer Exponate einbringen möchte. Derzeit liegt ein Museumskonzept bei der Telekom-Generaldirektion in Bonn. Da es dort indes an Geld mangelt, solch ein Kleinod selbst zu betreiben, scheint eine Stiftung in fachlicher Verantwortung des Postmuseums Berlin wahrscheinlich. Über die Museumsvorhaben wollen die Vereinsmitglieder am Freitag 80 geladene Gäste auf einer Festveranstaltung im Telekom-Bildungszentrum, die der 70-jährigen Wiederkehr des Deutschen Rundfunks gewidmet ist, informieren. Gleichfalls wird erstmals die vom Media Center Selchow gesponserte Telefonkarte mit einer historischen Aufnahme der KWer Sendeanlagen präsentiert. Und unter der Überschrift Erste Hürde genommen wird beschrieben, wie das Museum aussehen könnte. Eine Konzeption für ein Fernmelde- und funktechnisches Museum im Haus 1 der Funkübertragungsstelle Königs Wusterhausen, die von Heinz Janner gearbeitet wurde, hat mittlerweile die erste Hürde genommen. Nachdem die Telekom Potsdam das Papier für gut befand, liegt ein detaillierter Vorschlag für eine Stiftung von Gebäude und den dazugehörigen Gelände nun der Bonner Generaldirektion vor. Nachfolgend einige Museumsvorschläge von Heinz Janak. Der erste Senderraum müsste nach vorhandenen Bildern und im Fundus zur Verfügung stehender Technik aufgebaut werden. Aufzeichnungen des Telegrafendirektors Gerloch zufolge wurden die Geräte für die ersten Sprach- und Schallplattenübertragungen direkt neben dem Sender aufgestellt. Später erfolgten die Übertragungen in einem nicht mehr benötigten Duschraum. Die vorhandene Nebenstellenanlage mit Hebdrehwählern sollte als technische Anlage erhalten bleiben. Daneben liegende Räume, die zurzeit als Büro und Lager genutzt werden, sind für fernmeldetechnische Geräte und Ausrüstungen, die Museumscharakter haben, zu nutzen. Denkbar wäre hier Vermittlungseinrichtungen und Telefonapparate von den Anfängen bis in die Gegenwart. Im Maschinenraum ist der 1000 PS Dieselmotor mit einem 6 kV Drehstromgenerator aus dem Jahr 1936 komplett und funktionsfähig vorhanden. Lediglich eine bau- und malermäßige Instandsetzung des Raumes ist erforderlich. Der Kulturraum und die sich anschließenden Nebenräume werden nicht mehr genutzt. Rund 100 Personen würden hier bei Vorträgen, Kolloquien oder anderen Veranstaltungen Platz finden. Die gastronomische Betreuung könnte vergeben werden. Anbieten würde sich der Turm, eine Gaststätte auf dem Funkerberg. Die Räume der ehemaligen Lehrwerkstatt könnten Künstlusterhausen zur Nutzung auf Pachtbasis angeboten werden. Beispielsweise für die Exponate des Heimatmuseums. Dieses Gemeinschaftsprojekt könnte die Besucherzahl günstig gestalten. Das sind die Ausführungen, die 1993 geschrieben wurde. Und was daraus geworden ist, darüber reden wir heute im Radiotag vom Funkerberg.
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1: Und wir sind hier mitten im Welle 370 Radiotag aus dem Museum Funkerberg. Und wir sprechen heute über dieses Museum Funkerberg. Und den gerade zitierten Artikel, das war für mich der Auslöser, dass ich aktiv in den Förderverein Senderkunst Wusterhausen eingetreten bin, also in den sich gründenden Verein. Jörg, was war eigentlich für dich der Einstieg zu sagen, ich gehe jetzt auf den Funkerberg?
3: Die Aussage von den Fördervereinsmitgliedern, du musst jetzt zu uns kommen, du bist schließlich Rentner und hast Zeit. Ich hatte beruflich mit dem Funkerberg von der städtebaulichen Entwicklung zu tun. Aber aufgewachsen bin ich auch zwischen zu reparierenden Fernsehern und Radios. Also eine Beziehung habe ich schon zu dem Museumsinhalt.
1: Du bist als Förderverein ja hier oben aktiv, vertrittst quasi heute die ehrenamtliche Schiene. Was ist dein größtes Hobby hier oben auf dem Funkerberg?
3: Ja, ich kümmere mich ums Depot, also um die Geräte, die wir zum großen Teil leider nicht ausstellen können. Wie jedes Museum haben wir wesentlich mehr, als wir zeigen können. Aber mit der Wiedereröffnung des Museums wollen wir natürlich den Besuchern auch wieder neue Dinge zeigen und die Auswahl dazu und die Vorbereitung, das war auch meine Aufgabe.
1: Das Museum Funkerberg, das wird betrieben in einer Kooperation zwischen der Stadt Königs Wusterhausen, die hier vor Ort mit der EBEC, der städtischen Gesellschaft, vertreten ist, und dem Förderverein. Und wir alle zusammen sorgen hier dafür, dass bald wieder Menschen sich das Museum angucken können. Die Vertretung von der EBEC, kann man ja eigentlich sagen, ist Dr. Christine Olikowski. Christine, wie bist du denn eigentlich auf den Funkerberg gekommen? Hast du eine Kindheitserinnerung und wie bist du hier denn arbeitend angefangen?
2: Arbeitend angefangen tatsächlich war 2017. Da war ich gerade in Sachsen tätig und da ereilte mich der Ruf, dass hier auf dem Funkerberg eine Stelle vakant ist. Und zum einen bin ich gebürtige Kaveerin und zum anderen habe ich damals auch schon zum Funkerberg geforscht. Und als dann die Möglichkeit bestand, sich hier zu bewerben, habe ich diese Chance ergriffen. Und tatsächlich Kindheitserinnerungen, obwohl ich auch in Königs Wusterhausen zur Schule gegangen bin, habe ich nicht. Bin aber mit dem Nachrichtenwesen auch eng verwoben. Mein Papa war Fernmeldetechniker, also ist mir das Ganze auch thematisch nicht fremd gewesen. Und so hier die Möglichkeit zu haben, im Museum das Technische und das Geschichtliche von über 100 Jahren aufzuarbeiten, ist eine ganz große Chance. Und ich freue mich jeden Tag daran und damit arbeiten zu können.
1: Du bist heute Museumsleiterin des Museums Funkerberg. Heißen wir eigentlich schon offiziell so oder ich weiß es gar nicht so genau.
3: Ja, doch, wir können das ja schon überall.
2: Wir tradieren diesen
3: ja.
2: Namen jetzt fortlaufend.
1: Während dieser Umbau- und Schließungsphase, auf die wir gleich noch kommen, ist das Museum ja vom Sender- und Funktechnikmuseum zum Museum Funkerberg geworden. Museum Funkerberg, wenn ihr jemanden beschreiben wollt, was das Museum Funkerberg ist, Jörg, was ist das für dich?
3: Der Funkerberg in Königs Wusterhausen ist vor allen Dingen geschichtlich interessant, weil hier, wie wir immer sagen, ist die Wiege des Deutschen Rundfunks. Auch wenn die Leute sich, die Älteren, die es noch kennen, an viel mehr Antennenanlagen und so weiter erinnern, aber wir haben ja noch den Mast und das ist sozusagen der Aufhänger. Und Museum Funkerberg ist eben geschichtlich, zu Königs Wusterhausen ist technisches Denkmal, aber es ist auch Verbindung Königs Wusterhausen zu Berlin, wie es früher ja auch war. Königs Wusterhausen ist immer in der Beziehung zur Stadt Berlin gewesen und das wollen wir auch weiterhin zeigen.
1: Christine, sollte es noch einen Menschen geben auf dieser Welt, der das Museum Funkeberg nicht kennt, was würdest du demjenigen sagen?
2: Der Werbungsbeginn ist natürlich ähnlich wie bei Jörg, dass ich auch sage, es ist die Wiege des Rundfunks am authentischen Ort. Was das Ganze so erlebbar macht, ist im Endeffekt, dass wir als Museum Funkeberg das Glück haben, ganz originär zeigen zu können, wo ist was getan worden. Also unsere große Ausstellung, der Sendersaal, ist der authentische Sendersaal. Das ist eben das, was den Funkerberg auch so besonders macht, was man sich sonst ja gar nicht vorstellen kann, dass eben ein Antennenträger so und so groß sein musste, dass heute alles in ganz kleine Technik passt, was bei uns raumfüllend war.
1: Ich glaube, dieser authentische Ort, der macht's einfach. Wenn man hier durch die Gänge geht, dann ist das eben der Ort, wo vor 100 Jahren Radio erstmalig zelebriert wurde. Und Dieter, wie ist es eigentlich für dich? Du betreibst den Sender für Welle 370. Wie ist das eigentlich so am authentischen Ort?
4: Naja, das fängt an schon mit Kindheitserinnerung. Also, da muss ich 5, 6 Jahre gewesen sein. Da hatte ich in der Nähe ein Gartengrundstück. Da gab es einen Onkel Karl. Und wie ich so erfahren habe, der hat hier auf dem Funkerberg gearbeitet. Ja, später habe ich hier auf dem Funkerberg gelernt. Ja, und dann ab und zu dienstlicherweise hier. Naja, und irgendwie bleibt man da dran, wa?
1: Meine Funkerberg-Erfahrung hat ja tatsächlich 84 angefangen. Ich habe ja an der Betriebsschule der Funkdirektion der Deutschen Post den wunderbaren Beruf des Facharbeiters für Nachrichtentechnik mit der Spezialisierungsrichtung Funk-, Sende- und Empfangsanlagen gelernt. Ich müsste also eigentlich wissen, wie Radio- und Fernsehsender funktionieren. Das Wissen ist ein bisschen verschütt gegangen, aber was ich erhalten habe, ist mir die Grundlagen. Jetzt sind wir aber bei dem Haus 1915, 16 gebaut und in Betrieb gegangen. Das war ja halt ein Betriebshaus als Senderhaus. Das führt dazu, dass dieses Haus auf 5 verschiedenen Höhen eben über Treppen erreichbar war. Und dann entstand ja 2018, glaube ich, erstmal der Gedanke, wir bauen hier einen Aufzug. Und Jörg, kannst du eigentlich sagen, wie das entstanden ist, dieser Gedanke?
3: Also dieser Gedanke, ein Eingangsbereich zu schaffen, der modern ist, der die Kasse, den Fahrstuhl, Toiletten und alles enthält, ist ja schon viel älter. Da hat dann ein ortsansässiger Architekt sich Gedanken gemacht, hat eine Kugel entworfen, eine Glaskugel. Die Stadt stand aber später vor der Aufgabe, eine gesperrte Treppe zu ersetzen. Und aus dem Ersatzbau für eine Treppe kam dann die Idee zu sagen, nee, dann lasst uns doch gleich das richtig machen. Und dadurch ist dieses Konzept für diesen Eingangsbau gekommen, der ein barrierearmes Haus geschaffen hat. Barrierefrei sind wir leider immer noch nicht.
1: Wenn man ein altes Haus baut, dann sagt man ja so schön, hinter jeder Mauer eine neue Überraschung. Das war ja auch hier so. Was war eigentlich für dich die Überraschung während der Bauphase?
2: Die Überraschung war tatsächlich, also für die meisten war sie ja ganz groß, dass noch ein Wasserbecken gefunden wurde, also quasi eine zusätzliche Etage, dass es eben die hausinterne Kühlung für diese 4 ursprünglich hier verbrachten Aggregate war, die vor dem 1000 PSer hier waren. Wir haben ja angefangen in der ersten Sanierungsphase wirklich das Haus außen neu zu machen. Also die Fenster wurden gemacht, es wurde neu geputzt. Dann war ja noch eine Schwierigkeit, die Reliefs, die wir aus Anfang der 1920er Jahre am Haus haben, einmal vorne an der Antenneneinführung am Spitzhaus, einmal über dem alten Museumseingang, die eben auch denkmalgerecht zu erhalten und da einfach zu sehen, wenn man jetzt auch die Fotos von vor der Bauphase vergleicht mit dem, wie das Haus jetzt aussieht. Also es ist wirklich, also für mich ist die größte Überraschung, wie schnell man vergisst, wie malat das Haus früher aussah und wie es jetzt für Außenstehende wirkt.
1: Jörg nickt.
3: Ja, also nach 2000 war ja auch die Kaserne noch nicht zum Wohnungsbau umgebaut. Da war das furchtbare mit Blech zugenagelte Gebäude. Als das dann saniert war, kam natürlich der Druck drüben, dieses Haus 1, das kann doch nicht so bleiben. Da röckelt der Putz, außerdem muss es schön farbig werden. Vorsicht, es ist ein militärisches Gebäude gewesen, was natürlich nicht farbig angestrichen war, aber es muss aufgehübscht werden und das war die Forderung. Aufhübschen ist das eine, funktionstüchtige Elektrik und ähnliches sind ja die nächsten Aufgaben. Das sieht man nicht alles, was da noch alles drin steckt. Auf jeden Fall hat die Stadt sich diesem Eingangsbau und der Fassade gewidmet. Zeigte sich aber, dass das nicht reicht. Hier gibt es ein Dachgeschoss. Auch dieses Dachgeschoss musste behandelt werden. Hat also die EBEC Aufgaben übernommen, die die Stadt sich nicht vorgenommen hat. Und so ist diese Bauhausmaßnahme auch immer größer und umfänglicher geworden. Wir sind ja als Förderverein gestartet mit der Hoffnung, ja mal ein paar Wochen zuzumachen und Räume zu räumen und dann wieder einzuräumen, dass das so eine lange Schließung wird, hatten wir zu Anfang nicht erwartet und hat uns doch ganz schön belastet. Wir haben dann aus der Not eine Tugend gemacht und haben Sonderführung übers Gelände sozusagen als Standard angeboten, damit wir wenigstens überhaupt noch für die Leute da sind, haben aber auch in der Zeit Erfahrungen gesammelt. Wo liegen denn eigentlich die Interessen der Gruppen und wie groß sind die Vorkenntnisse auf dem Gebiet? Eine große Grundlage für uns zu sagen, wir machen nicht einfach ein entstaubtes Museum wieder auf, sondern wir passen unsere Inhalte und Räume an.
1: An der Stelle nochmal gesagt, die Bauerei betrifft das Haus. Also die großen Veränderungen waren, fast 120 Fenster wurden entweder saniert oder ausgetauscht oder restauriert, je nachdem, wie es mit dem Denkmalschutz abzustimmen war. Es wurde eine neue Heizungsanlage installiert, die ganz komplette Außenfassade wurde überarbeitet, also die lange Bauphase ist das Haus. Aber Jörg hat schon gesagt, die Chance wurde genutzt und auch das Museum wird angefasst. Und was da passiert, da unterhalten wir uns nach der Musik drüber. Wir spielen erstmal jetzt hier eine Runde Musik. Und zwar Derek Clegg, der ist den Welle 73 Hörern durchaus bekannt. Der singt jetzt den Song Maybe Thursday. Also Donnerstag ist für uns hier ein wichtiger Tag auf dem Funkerberg. Da ist Jürgen mit seiner Löttruppe immer da. Aber was das jetzt hier mit dem Funkerberg, wir hören mal rein.

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1: Und wir sind hier auf dem Funkerberg und sprechen über das Museum Funkerberg. Und jetzt im zweiten Teil wollen wir uns mal darüber unterhalten, was dieses Museum eigentlich ausmacht und wie sich das auch verändert. Und ich mache also schon seit langer Zeit hier Führungen durchs Haus. Im alten Sendesaal ist ja die erste Ausstellung entstanden. Das, was 1995 die Ausstellung im Senderhaus 1 war, das ist ja die Kernzelle des Museums. Und dann ist das Museum, also jeder Raum, der von der Telekom freigezogen wurde, wurde hier durchs Museum belegt. Und spätestens ab 2000 war hier ja alles, das ganze Haus eigentlich Museum. Und ist dann 2005 ja durch den Ausstieg der Telekom in einem glücklichen Umstand zur Stadtkönigs Wusterhausen gekommen und wird heute dadurch von der Stadt betrieben. Ich sag mal, wenn damals die Telekom das Haus an den Investor vertrieben hätte, dann wäre hier wahrscheinlich alles zu Ende. Von der Warte ist es, finde ich, ein unglaublicher Glücksumstand. Aber dieser erste Sendesaal, der sollte am Anfang alles erschlagen, was irgendwie funktechnischer Art zu erzählen war. Und es war schon zum Schluss lange Zeit so, dass man 4, 5 Stellen dann vielleicht im Sendesaal erzählt. Aber zum Beispiel den Herzversuch an anderer Stelle, das Modell, die Sendeanlagen hat man eigentlich dann an anderer Stelle erzählt. Jörg, hast du so eine erste Erinnerung an die Ausstellung? Und gibt es irgendwas, wo du sagst, da freust du dich am allermeisten, dass wir das jetzt anfassen?
2: Der erste Eindruck war, dass die vielen, vielen Tafeln mit viel Text, der bei der Schriftart auch schwer zu lesen war, eigentlich dazu verführt hat, dass man mal schnell durchgeht, sich die Fotos anguckt und bei den Objekten bleibt. Und dann hat man gehofft, dass von Voller Verein, der ja dann auch ein bisschen die Betreuung des Raumes übernommen hatte, irgendjemand ergänzende Dinge erzählt, sodass man so eine Mini-Führung hatte, dann war es gut. Aber die vielen technischen Details, die vielen technischen Gegenstände, die auch doppelt und dreifach hier in den Räumen ausgestellt waren, machte das doch sehr unübersichtlich.
1: Christine, hast du auch so eine erste Erinnerung an die Ausstellung, wie du sie wahrgenommen hast am Anfang?
3: Die ist tatsächlich auch ganz ähnlich wie die von Jörg, weil wir hatten ja damals alle Zeitabschnitte waren ja anders farbig gegliedert und so war mein erster Eindruck, neben der Ganzheit an Tafeln, dass es eben erstmal sehr bunt ist. Nachdem klar war, wie der Leitfaden ist, war es aber trotzdem so, oho, wo bin ich? Also es fehlte schlicht und ergreifend dieses Miteinander der Tafeln, also sich das selber zu erschließen, ohne irgendeinen Passmann, der da ist und einen da so ein bisschen an die Hand nimmt, war relativ schwierig. Deswegen glaube ich, ist jetzt mit dem, was uns erwartet nach Neueröffnung, ja, auch wieder ein großer Meilenstein in der Entwicklung unseres Museums gelungen.
1: Also zum Verständnis, wir hatten Ausstellungstafeln, 1 Meter breit, würde ich sagen, waren die ungefähr, ne, so und 2 Meter hoch. Da waren teilweise 4 A4-Seiten, ich sag mal 12er Schriftgrad Text. Und wir haben schon lange festgestellt, also das liest sich eigentlich keiner mehr durch und wir müssen mal irgendwie an diese Texte ran. Also wir haben ja auch die Chance genutzt als Museum und machen auch inhaltlich neu. Und ich würde mal sagen, wir fangen mal am Sendesaal an. Vielleicht Christina, was ist denn jetzt am Sendesaal eigentlich das, was wirklich neu wird und anders ist gegenüber dem vor der Schließung? Also ich teaser mal schon, vielleicht sind wir mit Eröffnung nicht ganz fertig. Ja, es ist gerade ziemlich im Doing, ja. Aber was kann man denn erwarten, wenn es denn fertig ist da unten?
3: Das Wichtige und das Novum ist tatsächlich meines Erachtens, dass jetzt in dieser Ausstellung wirklich die Möglichkeit gegeben ist, dass wirklich Königs Wusterhausen als erst Heereshauptfunkstelle, Hauptfunkstelle, Funkstelle, später Funkamt, also in ihrer gänzlichen Geschichte von 100 Jahren Rundfunkentwicklung wirklich im Fokus steht und anhand dessen dieses Netz aufgespannt wird, wie war die allgemeine Rundfunkentwicklung eigentlich in Deutschland und dass wir eben wirklich Rundfunkentwicklung am authentischen Ort eben auch hier zeigen und präsentieren und wirklich in einer schönen, kurzgefassten Ausstellung mit natürlich unterfütterndem Bildmaterial einmal sichtbar machen und dann sukzessive mit anderen Räumen, die dann eröffnet werden, dass man da das unterstützend dann eben weiter noch ausbauen kann in Kleinigkeiten.
1: Das finde ich auch ein schönes Bild. Also vorher war dieses Weihnachtskonzert und der Königs Wusterhausener Kern war so vielleicht 3 Meter breit und jetzt wird es ja eine ganze Wand. Die Geschichte über Königs, ja doch, ist eine ganze Wand, oder?
3: Doch.
1: Ungefähr, ja, die ganze hintere Wand da,
3: ist genau. Ja, besonders auch der Fokus, der dann entsteht mit den, ja, mit der Betonung eben das Weihnachtskonzert vom Dezember 20 und natürlich dann auch die folgenden Sonntagskonzerte, die ja auch vielen noch, gerade Rundfunkenthusiasten, so sehr auch im Gedächtnis geblieben sind, weil die ja wirklich auch nach offizieller Eröffnung des Rundfunks, offizieller Übergabe ans Publikum eben auch fortgeführt worden sind mit großer Begeisterung. Und dass wir das auch nochmal herausstellen, welche Bedeutung Königs Wusterhausen auch ab 23 noch im Rundfunk innehatte, das ist, glaube ich, was ganz Tolles, dass wir das hier machen können.
1: Jörg, was ist für dich neu an der Ausstellung?
2: Das Neue ist, dass wir die Geschichten, die in Führungen erzählt werden, also diese kleinen Anekdoten, die das auch lebendig werden lassen, dass wir das auch in die Ausstellung mit aufnehmen. Also nicht dieser krasse Widerspruch ist zwischen jemandem, der hier nur durch die Ausstellung geht, wahrscheinlich dann auch von Fakten erschlagen wird, und dem, der eine Führung bekommt und sagt, oh, ich habe ganz andere Dinge erfahren. Das sollte ja nicht so sein. Also haben wir solche speziellen Königs Wusterhausener Geschichten auch mit in die Ausstellung aufgenommen. Und wir haben eins, dass wir, glaube ich, wenn man einmal den Hauptraum erlebt hat, in den anderen Räumen die Querverweise wieder dazu hat. Dass man das, was man einmal gelesen hat, im anderen Raum vertiefend sehen kann. Zum Beispiel an der Radiowand nicht nur schöne alte Radios, sondern eben auch die Rundfunkgeschichte anhand der Empfänger wieder erzählen kann. Und ich glaube, dann vertieft sich das auch.
1: Wenn ich mal auf diesen Artikel zurückverweise, den wir am Anfang gehört haben von 1993, was man eben auch sagen kann, dass in den letzten fast 30 Jahren, dass sich unser

0: ach Mensch, eigentlich bin ich ja sein Nachfolger, oder? Wenn ich jetzt hier Radiotag vom Fugger, also, liebe Leute, das ist mir jetzt so emotional rausgerutscht. Also so. Aber letztendlich ist es ja so, wir senden an der Stelle, wo vor 100 Jahren Erich Schwarzkopf und seine Truppen hier Radio gemacht haben, senden wir. Gerade Erich Schwarzkopf zum Beispiel, das ist Christine, wollen wir schon ein bisschen was teasern, was wir da eigentlich vorhaben? Ja, oder? Also Erich Schwarzkopf, was ist eigentlich für dich Erich Schwarzkopf für ein Typ gewesen? Was macht den hier aus?
1: Seine Pedanterie. Aber auch dadurch eben...
0: Ja, das stimmt.
1: Ja, also sämtliche Quellen, die wir von ihm ja mittlerweile gesichtet haben und auch vor Ort, ob wir mit dem Nachlassverwalter gesprochen haben, wir waren ja nur damals gemeinsam in Darmstadt und haben das abgeholt. Zeitungsberichte, die er selber geschrieben hat, was sie gedruckt haben, Fotografien etc., alles, was es zum Rundfunk gibt. Also ich glaube, wäre er nicht dieser Mensch gewesen, der er war, der eben akribisch genau auf alles geachtet hat, dann wäre das eben auch gar nicht so möglich gewesen. Ich finde, das macht ihn wirklich auch so aus, ja. Also ich glaube, darüber könnten wir 3 Sondersendungen machen.
0: Ja, die machen wir ja auch noch.
1: Und deswegen, glaube ich, ist es ja auch ganz wichtig, was wir natürlich nach der Öffnung vorhaben, dass wir auch gerade diese Menschen, gerade weil wir ja auch auf diesem Nachlass im Prinzip sitzen, dass wir da eine Sonderausstellung zu machen, dass man ihn da auf jeden Fall auch würdigt und das nochmal ins Gedächtnis bringt, weil dadurch, dass Hans Gerlach hier der Stationsleiter war, rückt es manchmal so ein bisschen ins Hintertreffen, welche Rolle Erich Schwarzkopf hatte. Er war zwar später auch der Sendeleiter von Zesen, aber das zu einer Zeit, die nicht mehr ganz so rühmlich war, nennen wir es mal so, war natürlich die Zeit des Nationalsozialismus und ich glaube, darum muss man es erstmal aufarbeiten, was er vorher überhaupt für den Rundfunk getan hat und das sollte ganz klar gezeigt und differenziert werden.
0: Das wird eine Geschichte, da freue ich mich jetzt schon drauf. Radio ist Geschichten erzählen und Radio ist Musik hören. Und darum machen wir jetzt erstmal weiter mit einem Stückchen Musik. Und bei der Musikauswahl heute, es ist quasi nahezu unmöglich, zu einer Museumseröffnung passende, gemeinfreie Musik zu finden. Das ist mir gestern nicht gelungen. Was ich zu Exhibition als Stichwort gefunden habe an Musik, wollt ihr nicht hören. Darum habe ich mir überlegt, heute spielen wir mal Musik, die ich hören will. Und bei Laughing Manny and the Swinging Dicks ist wahrscheinlich der Name für mich die größte Herausforderung. Die Musik ist ganz wunderbar. Wir hören Bring in the Horns, einen wunderbaren Swing-Titel, Band ab.

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1: Immer am dritten Sonntag im Monat um 14 Uhr sendet Welle 370 von der Wiege des Rundfunks. Auf der Mittelwelle 810 Kilohertz ist das Programm etwa 15 Kilometer rund um den Funkerberg zu hören. Und wer am dritten Sonntag im Monat den Funkerberg besucht, kann den Radiomachern über die Schulter schauen, den Klang im Detektorempfänger genießen und dabei sein, wenn die Antenne geerdet wird.
2: Und wir sind hier beim Welle 73 Radiotag und sprechen am Internationalen Tag des Museums über das Museum auf dem Funkerberg, Königs Wusterhausen, als Wiege des Rundfunks in Deutschland und haben schon so ein bisschen angedeutet, dass es neben der inhaltlichen Darstellung, die einfach allgemein verständlich sein soll und die mehr hin auch zum Geschichten vermitteln, also die Story hinter der Technik zukünftig mehr präsentieren soll, dass wir auch erleben wollen. Und bevor wir darüber sprechen, was an dem Eröffnungstag am 21.06. zu erleben ist, erleben im Museum. Jörg, was können wir denn zukünftig erleben im Museum?
3: Ja, also Rundfunkgeräte bieten natürlich, außer dass man da Radio hören kann, weniger als vielleicht sonst im Museum für Technik möglich wäre. Aber es gibt ja bestimmte Dinge, die wir hier haben, die wir schon in Ansätzen früher zeigen können. Also gab es einen Fernschreiber, da konnte man gucken, wie der den Lochstreifen erzeugt. Wir hatten den Herzversuch im Hauptraum und wir hatten natürlich unsere Telefonvermittlung, wo man ja die Hubdrehwähler da in Aktion sehen konnte. Aber das war es dann eigentlich auch schon. Und gerade die Jugendliche erwarten ja mehr. Auch die Erwachsene möchten da was erleben und damit auch die Technik leichter erklärt kriegen. Wir haben also zukünftig im Museumsraum Stationen, wo etwas passiert. Der Herzversuch, klar, ist zu erleben. Wir haben im Lorenzraum dann zukünftig zwei Fernschreiber, dass man wirklich erleben kann, wie war denn das früher, wenn der eine schrieb und der andere zeitgleich empfangen konnte. Wir möchten im Senderaum vom Köpenicker Sender zeigen, was dann eigentlich Modulation bedeutet in einem recht einfach aufgebauten Experiment. Und so soll sich das auch weiterziehen. Wir haben das große Glück, dass wir auch ein paar neue Mitglieder haben im Verein und damit es auch möglich war, solche Experimente aufzubauen.
2: Christine, mal in deine Richtung geguckt, wenn du so an das sich entwickelnde neue Museum Funkerberg denkst, was macht es für dich aus, was man eben vielleicht anders oder neu entdecken kann?
4: Dass viel von der alten historischen Technik wirklich anfassbar ist. Also natürlich haben wir auch weiterhin viele Dinge in der Ausstellung, die schützenswert sind, aber wir haben wirklich viele Dinge, die man jetzt einfach ausprobieren kann, wie eben auch ein Wählscheibentelefon. Wenn man teilweise heute junge Menschen davor stehen sieht, die möchten dann wischen oder fragen, wo steht die Zahl, was habe ich denn eigentlich eingegeben, wenn es dann auch noch in der Vermittlungsanlage anfängt zu knattern und zu knarren und auf der anderen Seite klingelt das Telefon oder gar am anderen Ende des Hauses. Das ist ja eben der authentische Ort mit den funktionierenden Telefonleitungen.
2: Und wir machen natürlich Welle 73 einmal im Monat und es wird auch zukünftig im Museum an bestimmten Orten mit kleinen Sendern ausgestrahlt Empfang ermöglichen. Aber da habt ihr so ein spezielles Ding, wo ihr sagt, ah, da freue ich mich eigentlich am meisten für, dass wir das jetzt umsetzen können?
4: Tatsächlich für mich die Radiowand. Also ich fand die schon immer schön, weil es ja wirklich den Zeitstrang der Entwicklung des Rundfunkempfangsgerätes zeigt. Ja, also vom Detektorempfänger, dann ging es mit Lautsprecher, dann waren sie nachher irgendwie tabernakelartig und standen für die ganze Familie gut sichtbar in der guten Stube. Und das, so wie es jetzt geplant ist, umgesetzt wird, mit Zeitachsen versehen, dass du wirklich gucken kannst, wie ist die Entwicklung von Anfang bis, naja, nicht ganz jetzt, ne, weil die modernen Geräte kennen wir alle. Aber tatsächlich mein Lieblingsausstellungsstück ist, glaube ich, wenn dann Menschen einfach sehen, wie so ein magisches Auge an einem alten Empfänger aufgeht und dann ja der Sendersuchlauf betrachtet wird.
2: Dieter, magisches Auge ist auch dein Ding, oder?
5: Also für mich wäre das eigentlich auch wichtig, dass man mal zeigt, wie Rundfunk funktioniert. Nicht nur einfach abgestrahlt, sondern wir haben Bandmaschinen, wir haben Mischpulte, wir haben Fernsehstudio da. Ich glaube, das ist für manche desillusionierend, wenn er sieht, wie das Fernsehen wirklich funktioniert.
2: Genau, an der Stelle, Audiowerkstatt ist im Entstehen, da wollen wir genau das machen, das dauert noch ein bisschen. Aber jetzt eröffnen wir ja am 21. Juni unser Museum wieder neu und werden also alle möglichen Sachen erleben können. Also zum Beispiel im Sendesaal wird Jörg Helbig vorführen, diese Morse-Telegrafen, und wird zeigen, wie das also funktioniert. Du, Jörg, wirst an der schon gerade erwähnten Radiowand stehen. Was erzählst du da den Leuten denn?
3: wahrscheinlich wirklich mehr erzählen, weil ich glaube nicht, dass wir am 21. schon fähig sind.
2: Also ein Empfänger wird funktionieren, das haben wir versprochen.
3: Aber was wir ja auch zukünftig machen wollen, die unterschiedlichen Tonqualitäten, die möglich sind mit ganz alten oder billigen oder sehr aufwendigen Apparaten, wenn wir das vorführen wollen in den Unterschieden, das dauert noch ein bisschen, aber darauf freue ich mich dann in Zukunft. Aber die Geschichten hinter diesen Radios, da bin ich ja nur ein bisschen tiefer eingestiegen, das werde ich unten erzählen können im Maschinensaal, genauso wie wir im Maschinensaal den Zeitzeichensender wieder zeigen, aber auch an ein paar Messinstrumenten vorführen, wie dann diese Signale eigentlich übertragen werden, warum dann unsere Uhren so gehen, wie der Sender es eigentlich vorgibt.
2: Neben dem Sendesaal ist der Maschinensaal ja der Ort, wo sich am meisten getan hat. Wir haben da eine neue Ausstellungsreihe oder einen Bereich, wo es um Stromversorgung geht. Da wird Jan Förster dafür sorgen, dass an dem Tag hoffentlich alle Instrumente ordentlich zappeln und es auch beleuchtet ist und so. Nicht zu vergessen an der Stelle, auch am 21. Juni das Spitzhaus wird geöffnet sein. Die Fernsehausstellung, 39 Jahre Fernsehen aus Adlershof, wird sichtbar sein. Also Dieter werden wir wahrscheinlich teilen müssen, also weil wir machen an dem Tag auch Welle 73 live mit Beginn der Veranstaltung, also wahrscheinlich so 12.45 Uhr oder sowas wird das erste Signal hier on air gehen und dann wird es Welle 73 geben. Dann haben wir an dem Tag auf alle Fälle auch eine große Aktion. Jürgen Förster macht seine Jugendwerkstatt Elektronik auf und bietet einen exklusiven Bausatz zur Eröffnung des Museums an, den es also sonst nie zu basteln und zu zeigen gibt. Und wir haben noch was. Wir haben nämlich hier einen Special Guest. Ronny ist nämlich auch da. Hallo Ronny.
6: Hallo.
2: Du machst ja auch was am 21. Juni. Was machst du denn?
6: Ja, ich werde mich mit dem Modellraum beschäftigen, beziehungsweise für Fragen und Themen rund um den Modellraum zur Verfügung stehen.
2: In dem Modellraum, wo 21 Masten und Türme auf dem Gelände stehen und
6: richtig.
2: Was ja so sich ein bisschen so zu deinem speziellen Hobby entwickelt hat.
6: Ja, hier, ne? Zumindest alles das, was irgendwie außerhalb der Gebäudemauern so passiert ist in der Vergangenheit auf dem Funkerberg, und dazu kann man sicherlich auch einiges erzählen.
2: Und ich guck mal kurz auf meinen Plan, genau, die Telefonzentrale wird übrigens bestückt sein an dem Tag, Micha Flücke, glaube ich, wird da unterwegs sein und am Köpenicker Sender wird es die Modulation geben, also es wird ein richtig bunter Tag mit vielen Menschen und Christine flüstert mir was zu, was ich nicht verstanden habe, sag's mal einfach jetzt.
4: Natürlich stellen wir auch die neue Ausstellung im Sendesaal vor, also der ist natürlich auch bespielt und da werden auch Menschen da sein, die durchführen und da auch Fragen beantworten, wenn es denn welche geben sollte.
2: Ja, das war für mich jetzt klar, da wir über den Sendesaal so oft gesprochen haben. Ja. Aber das war schon klar, genau. Das wird ein wirklich spannender Tag. 21. Juni, Zettel raus, aufschreiben, Kalender ankreuzen, 21. Juni, 13 Uhr geht's los, bis maximal 17 Uhr. Also ich sag mal so, wer ein bisschen was erleben soll, sollte spätestens 15 Uhr hier sein, weil zwei Stunden wird man schon brauchen, um auch nur das einigermaßen mit ein bisschen Ruhe zu erleben, was hier los ist. Wir haben noch ungefähr 4 Wochen bis zur Eröffnung. Jörg, was willst denn du bis dahin noch schaffen?
3: Wir haben uns vorgenommen, dass wir in dem Hauptraum im Wesentlichen die Tafeln zu stehen haben, die also diese Geschichte erzählen. Wir rufen ja auch auf, die Besucher, sich selber nochmal einzubringen, also Veränderungsvorschläge zu machen, Ergänzungen, die werden dann vielleicht weniger in dem Sendesaal zu verarbeiten sein, aber die anderen Räume, die wollen wir ja in den Zukunft auch noch anpassen und ergänzen. Und ich denke mal, dass eine Ausstellung, die nicht perfekt fertig ist, vielleicht gerade dazu aufruft, sich mit einzubringen.
2: Christine, hast du noch so ein spezielles Vorhaben zum 21.06., was du sagst, da willst du noch ran?
4: Es gibt so viele Dinge, die noch so schön wären zu schaffen, aber Utopien, die Illuminationen des Mittelturms.
2: Das ist ja nochmal ein ganz anderes Thema. Was mir so durch den Kopf gegangen ist, wir wollten ja eigentlich auch diese Hörstation in irgendeiner Form wieder beleben. Ne? Also das würde ich mir persönlich nochmal vornehmen, dass Besucher auch dieses Element dieser Hörstation, das heißt also, wo ich mich hinstelle und krieg was erzählt, dass da wenigstens so 1, 2 am Start sind an dem Tag. Vielleicht für die Röhrenausstellung, vielleicht machen wir da die Hörstation. Na, mal gucken. Also das war eine Runde rund ums Museum Funkerberg. Und die große Wiedereröffnung am 21. Juni. Wir haben ordentlich Erwartungen geschürt. Also ganz ehrlich, der Ausstellungsraum ist nicht wiederzuerkennen. Das wird also nicht nur luftig, einfach weil die Art, wie das jetzt neu dargestellt wird, auch mehr Platz bietet und alles entschlackt ist und nicht mehr alles, was irgendwie rein musste, ist reingestellt, sondern es ist wirklich eine ganz offene Darstellung geworden, finde ich. Ich bedanke mich auf alle Fälle erstmal für eure Zeit hier heute in unserem Gespräch und ich wünsche uns noch spannende 4 Wochen. Ne? Und egal, was passiert, am 21.06. wird aufgemacht, oder?
3: Genau.
4: Ja.
2: Also, wir hören erstmal Musik. Und zwar hören wir jetzt erstmal, das passt eigentlich tatsächlich total gut, und zwar Taylor Poe. Und der singt nämlich The Strangest Day. Also, das wird wirklich, bis zum Eröffnungstag wird schon, jeder Tag wird ein besonderer, spannender Tag. Band ab.

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1: Gesprochen von Jerome. Was lange währt. Unzählige Male haben wir in den vergangenen Jahren über die Sanierung des Senderhauses 1 und die damit verbundene Schließung des Museums berichtet. Jetzt aber ist es soweit. Was als Sender- und Funktechnikmuseum geschlossen wurde, öffnet am 21. Juni als Museum Funkerberg die Türen. Zum ersten Mal werden Besucher wieder die Ausstellung im Senderhaus 1 betreten. Im Sendersaal erleben sie eine völlig überarbeitete Dauerausstellung. Mit Geschichten zu Pionieren des Rundfunks, mit interaktiven Stationen und einzigartigen technischen Objekten werden über 100 Jahre Funkgeschichte präsentiert. Neue Schwerpunkte der Erzählung im Sendesaal sind das Weihnachtskonzert von 1920 und die Sonntagskonzerte aus Königs Wusterhausen. Für den Eröffnungstag plant der Förderverein ein vielfältiges Programm. In der Jugendwerkstatt können kleine und große Besucher ihr Geschick an einer exklusiven Lötbastelei ausprobieren. Im Maschinensaal werden verschiedene Highlights der Radiowand vorgestellt. Die Maschinisten bringen den 1000 PS Deutz Dieselmotor in der Dieselhalle zum Laufen und auch die Sonderausstellung Streiflichter aus 39 Adlershofer Fernsehjahren kann im Spitzhaus besichtigt werden. Auch Welle 370 ist an diesem Tag in Aktion und wird mit seinem Programm die Wiedereröffnung begleiten. Am 21. Juni also ist es soweit, von 13 bis 17 Uhr erwartet die Wiege des Rundfunks auf dem Funkerberg Königs Wusterhausen zahlreiche Besucher. Alle Informationen zum Eröffnungstag findest du auf museum.funkerberg.de. Eine neue Tradition. Die Funkamateure der Clubstation DL0KWH hatten am 1. Mai auf den Funkerberg geladen. Und sie kamen zahlreich, die Funkamateure, zum 3. Brandenburger Antennentag. Beim allerfeinsten Sonnenwetter präsentierten sie auf der Wiese vor dem Senderhaus 1 ihre neuesten Errungenschaften im Antennenbau. Und egal, ob diese von Stativen, dem Autodach oder gewaltigen Masten gehalten werden, Antennen dienen immer zum Funken und auch das kam beim Brandenburger Antennentag nicht zu kurz. Antennen bildeten an diesem Tag den optischen Schwerpunkt der Präsentation und dabei gab es eine Menge Interessantes zu entdecken. Und noch etwas hatten alle Teilnehmer an diesem 1. Mai auf dem Funkerberg: eine schöne gemeinsame Zeit. Es klingt auch leise. Beim Bergfunk Open Air auf dem Funkerberg gibt es Musik für die Großen und auch ein spezielles Angebot, nicht nur für die Kleinen, den Zwergfunk. In diesem Jahr wird Suli Puschban mit seiner Kapelle der Guten Hoffnung auf dem Funkerberg zu Gast sein und mit seiner Musik die Kinder ernst nehmen und die Erwachsenen dabei nicht vergessen. Das Bergfunk Open Air findet am 8. und 9. August auf dem Funkerberg statt. 2 Tage gibt es Musik auf 2 Bühnen und jede Menge guter Laune. Ihr wollt dabei sein? Die Webseite mit Infos und Tickets findet ihr unter bergfunk-openair.de. Das Wetter, im Studio sind es 24 Grad.
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2: Und wir beginnen mit dem ersten Termin.
3: Ja, 31. Mai, 14 Uhr. Entdeckertour mit anschließender Vorführung des 1000 PS Deutz-Motors VMA 266. Die letzte vor der Eröffnung.
2: Und wir machen weiter mit am 7. Juni, 10 Uhr, da ist Funkerbergbörse im Senderhaus 1, unser Trödel rund um den Rundfunk. Das wird auch ein großes Halligalli nochmal vor der Eröffnung. Es sind noch ganz wenige Ausstellerplätze frei und wir hoffen natürlich auf ganz, ganz viele Besucher an dem Tag, die sich eben vielleicht mit der einen oder anderen Devotionale auch aus dem Museum eindecken wollen, weil wir werden an diesem Tag auch wieder aus dem Archiv besondere Dinge versteigern. Und ich sag mal so, also mit ziemlicher Sicherheit auch wieder eine schöne Senderuhr dabei.
3: Ja, und am 7. um 10 Uhr, Welle 370 sendet mit 100 Kilowatt auf 6095 Kilohertz.
2: Und zwar aus Nauen. Und dann am 21. Juni unsere Wiedereröffnung des Museums, heute schon besprochen mit jede Menge Aktivitäten. Und Welle 370 sendet mit einer extra langen Ausgabe. Und ach, das wird ein ganz, ganz großer Tag. Und ich bin schon sehr gespannt, wie viele Besucher dann am 23. kommen. Das ist dann der erste offizielle Eröffnungstag. Und wie es an dieser Stelle sich gehört, wollen wir natürlich auch den Geburtstagskindern des Monats Mai gratulieren. Und das sind
3: Wolfgang,
2: Marleen,
3: Friedrich,
2: Brian,
3: Kai,
2: Thomas,
3: Hermann Josef,
2: Mandy,
3: Rainer,
2: ich bin's nicht, Eckbert,
3: Joachim,
2: Manfred,
3: Andreas
2: und Bernd. Und allen zusammen spielen wir von Gottfried Scheidel Happy Birthday.

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1: Von eurem Hörerpostbearbeiter Detlef werdet ihr alle, liebe Welle 370-Freunde, zur Hörerecke im Mai 2026 recht herzlich begrüßt. Es sind wieder zahlreiche Zuschriften per E-Mail als auch Schneckenpost auf dem Funkerberg eingetroffen. Bei allen Einsendern bedanke ich mich für die Post. Einen besonderen Dank erhalten die Briefschreiber mit Rückportobeigabe. Egal Benger hat uns 7 Empfangsberichte für unsere Aussendungen auf den Kurzwellen 3955, 6070 und 6095 kHz sowie bei Radio HCJB und im Internet zugesandt. 6 Empfangsberichte haben wir von Erich Kröpke für die Aussendungen auf Kurzwelle im Internet und bei Alex Berlin erhalten. Jeweils 4 Empfangsberichte haben Bernd Seiser und Uwe Leisterer zu unseren Aussendungen auf der Kurzwelle und anderen Verbreitungswegen abgeschickt. Unsere Internet-Aussendung vom 15. März verfolgten Eva Lorenz, Gottfried Scheide, Peter Krüger und Michael Wosnitzka. Die Kurzwelle 6070 kHz hörten am 22. März Helmut Matt, Thorsten Brandenburg und Wilfried Bestmann. Weitere Hörer der Sendung waren Siddhartha Bhattacharya in Indien, Muhammad Bashar in Pakistan, Toru Guhara in Japan und Erik Olivan Oreos in Spanien. Von Thomas Becker haben wir eine umfangreiche Post für unsere Sendung vom 26. April auf der Kurzwelle 6070 kHz erhalten. Am 5. April war die Kurzwelle 6095 kHz bei André Bernhard, Dietmar Krüger, Ralf Witte, Michael Groni, Dieter Leupold, Wilfried Bestmann, Michael Willruth und Sven Bläsner eingeschaltet. Weitere Hörer der Sendung waren Patrick Tavers in England und Carlo Giordani in Italien. Unsere Aussendung auf der Kurzwelle 3955 kHz hörten am 12. April Silvestro Tanini und Fabrizio Savini in Italien, Juan Carlos Perez in Spanien sowie Rob den Boer in den Niederlanden. Bereits am 11. Januar hörte Rambambu Kumar in Pakistan unsere Kurzwellensendung auf 3955 kHz. Detlef Jörg verfolgte am 14. März und 11. April auf der Kurzwelle 3995 kHz den Funkerberg-Beitrag bei Radio HCJB. Hans Nährlich hörte am 15. März bei Radio HCJB auf der Kurzwelle 5920 kHz unseren Museumsbeitrag. Am 11. April waren Jürgen Jäger und Dieter Feltes auf der Radio HCJB Kurzwelle 5920 kHz Teilnehmer an der Funkerberg-Sendung. Timo Metso und Jari Ludoma aus Finnland haben ihren Empfangsbericht zu unserer Sendung vom 8. März auf der Kurzwelle 3955 kHz ein zweites Mal abgeschickt. Die QSL-Karte ist vor einiger Zeit auf dem Weg zu den Hörern gegangen. Die Hörereckenausgabe vom Mai 2026 ist an dieser Stelle abgearbeitet. Alle Hörerfreunde wurden genannt, deren Post ich bis kurz vor Aufzeichnung des Beitrages erhalten habe. Auf weitere Post freuen wir uns sehr. Beste Grüße und Guti X bis zur nächsten Ausgabe von eurem Hörerpostbearbeiter Detlef.
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3: 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Das war heute die Plauderei vor drei. So, und an dieser Stelle, die Sendung ist zu Ende. Es war heute eine runde Sendung, oder? Christina, du warst ein bisschen vorher aufgeregt, aber alles gut?
4: Ja.
3: Ja, hat dir Spaß gemacht. Also, das war unsere Sendung zum Thema Wiedereröffnung des Museums am 21. Juni. Da sehen wir uns ja dann alle. Und bis dahin sagen wir Tschüss.
4: Tschüss.
3: Oh, warte, du bist mal wieder jetzt.
5: Tschüss und vergesst nicht, eure Antenne zu erden.
3: Und wie es gehört, als letzter Titel die Europa-Hymne, gespielt von der United States Navy Band, Band ab. Achso, an der Stelle nochmal zwei Live-Empfänger-Grüße. Hans-Jürgen aus Neubrandenburg hört uns, viele Grüße. Michael Wosiska hört uns in Köln, glaube ich, viele Grüße. Nee, heute aus Weimar, aber hört uns. Genau, Rüdiger Schmidt hatten wir schon geküsst. Also, vielen Dank, dass ihr zugehört habt und zum Schluss nochmal die United States Navy Band, Band ab.

0: Percy Faith in einer Stereo-Version, die gar nicht so leicht erhältlich ist, von Go Go Pogo. Gut, dass wir sie gefunden haben für diese Sendung, Werner.
1: Ja, die kannte ich vorher auch nicht. Die kannte ich nur in Mono.
0: Ja, hätten wir nur die Mono-Version genommen, aus bekannten Gründen.
1: Ja.
0: Es gibt dieses Jahr ein Jubiläum zu begehen, welches gar nicht recht gefeiert wurde. War gefeiert, ist vielleicht ein bisschen hochgegriffen. In diesem Jahr hast du 50 Jahre aktive Moderation im Radio oder Sprechertätigkeit im Radio hinter dir. Ist das wahr?
1: In diesem Jahr ist es bereits 51 Jahre.
0: Herrje, wie ja. Doch die Zeit
1: fliegt. 12. Oktober 1968 war meine erste eigene Sendung Radio Bremen 2. Die hieß Journal 16.05, weil sie um 16.05 Uhr begann. Ich hatte einen Gewährsmann bei der Deutschen Telekom, der mir danach auch die Telefonnummer Delmenhorst 16.05 besorgte. Es spielte also dann länger diese Zahl 16.05 eine Rolle. Ich weiß gar nicht mehr, ich glaube, ich habe sie als Geheimzahl inzwischen abgeschafft. Ja, es gibt kein Konto mehr. Und
0: wäre jetzt auch ein Grund.
1: Ja, ich habe sie abgeschafft, ja. Hat aber lange geholfen als Geheimzahl, bis dann bekannt wurde, dass die Geheimcodes doch ein bisschen komplizierter werden sollten.
0: Der Weg dahin ist zum Teil schon bekannt. Vielleicht könnten wir mal ganz kurz zusammenfassen, wie es bei dir anfing mit der Radiotätigkeit überhaupt.
1: Ich kann ja mal anfangen mit ein paar Sachen, die noch nicht so bekannt sind, die ich erstmalig erwähne.
0: Dann machen wir das doch mal exklusiv.
1: Also was bekannt war, was ich auch schon des Öfteren erzählt habe, war, dass mein erster Kontakt zum Radio, dass ich den mit 8 Jahren hatte. Man muss wissen, es gab bei uns zu Hause in Delmenhorst, in der Schönemoorstraße 101, beim Tischlereibetrieb Karl Reinke, kein Radio. Weil ich habe mich nie mit meinem Vater darüber unterhalten können, aber ich nehme an, dass er vom Reichsrundfunk geschädigt war. Er war kein Nazi, er war Sozi, ist auch für die Kommunisten sogar in Delmenhorst mal angetreten bei einer der ersten Wahlen zum Stadtparlament, wie ich sehr viel später erst erfuhr von meinem Bruder. Und ich glaube, er war vom Reichsrundfunk geschädigt. Diese Gleichmacherei, diese Gleichschalterei. Und das kann sein, dass ihn das sehr genervt hat, sodass er gesagt hat, Schandalkasten hieß das auf Plattdeutsch. Dieser Skandalkasten kommt mir nicht ins Haus. Und in der Zeit ging ich als 8-jähriger Bub 1954 an einem heißen Sommertag durch die Gärten hinter den Häusern. Jedes der Häuser an der Schönemoorstraße hatte noch einen langen Garten zur Selbstversorgung mit Obst und Gemüse und so Zwiebeln und Kartoffeln. Und ich ging durch diese Gärten und merkwürdigerweise kam aus allen offenen Fenstern, die wegen der Hitze waren die Fenster offen, aus allen offenen Fenstern kam derselbe Klang und kamen dieselben Laute. Und ganz besonders hat mich irritiert, dass der Mensch zwar Deutsch sprach, aber so Silben und Worte benutzte wie Hidekuti und Lantos und Botschik und solche Sachen. Und ich habe immer gedacht, was ist denn Hidekuti? Später wurde das der Menschheit ziemlich klar, was Hidekuti war. Das war einer der Spieler der ungarischen Nationalelf. Und was ich dort gehört habe, aus allen Fenstern, war halt das Fußball-Weltmeisterschafts-Endspiel 1954 aus dem Wankdorf-Stadion in Bern. Mhm. Und die Begeisterung, wir alle kennen die Reportage von Herbert Zimmermann, die Begeisterung, die der darüber brachte, die kam eben auch durch die Delmenhorster Fenster auf mich zu. Und da habe ich gedacht, das muss was ganz Besonderes sein. Und das hat sich mir dann irgendwie eingeprägt. Dann durfte ich, auch als wir kein Radio zu Hause hatten, durfte ich zu meiner Tante fahren. Nicht fahren, gehen, die war 10 Häuser weiter. Durfte ich zu meiner Tante gehen und durfte dort Schulfunk hören. Und in Schulfunk gab es dann so Reportagen und solche Sachen und Hörspiele. Ganz tolle Sachen. Und da fiel dann nebenbei bei meiner Tante auch mal eine Schlagersendung ab. Da hörte ich dann so, komm ein bisschen mit nach Italien, komm ein bisschen mit ans Blaue Meer. Katharina Valente und andere Italien, damals war das große Fernweh ausgebrochen in der deutschen Schlagerwelt. Da durfte ich das dann auch hören, kam dazu auch in Kontakt damit. Und das war für mich dann doch schon eine ziemlich faszinierende Welt.

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0: Wochen später, was ich bisher noch keinem erzählt habe, wurde ich, als ich dann Holzimport lernte, wurde ich geworben für die Deutsche Angestelltengewerkschaft. Und in dieser Gewerkschaft hatten sie auch so Gruppen. Und da gab es eine Tonbandgruppe. Hm. Und dieser Tonbandgruppe gehörte ich ziemlich frühzeitig an. Und da gab es ein Philips RK, es hieß 14 oder 64, weiß ich nicht mehr genau, also ein Philips-Tonbandgerät, das zwei Eingangsregler hatte. Das musst du dir vorstellen. Du konntest also den Line-Eingang steuern und du konntest den Mikrofoneingang laut leise steuern.
1: Mischen.
0: Und das, man nannte das damals eingebautes Mischpult. Diese zwei Drehknöpfe waren ein eingebautes Mischpult. Das heißt, ich konnte damals bereits, weiß ich gar nicht, ob das rechtlich zulässig war oder ob ich widerrechtlich das Tonbandgerät entwendet hatte aus der DAG und das mit nach Hause genommen hatte. Ich konnte damals zu Hause den Diodenanschluss vom Radio nehmen und konnte das goldfarbene Philips-Mikrofon, habe ich noch zu Hause,
1: ja,
0: kann ich dir zeigen, sehr geil.
1: Gold und Elfenbein.
0: Kohlemikrofon, so ein rundes Philips-Aufschrift, Kohlemikrofon. Das konnte ich miteinander mischen. Und dann, also erstmal, André Brasseur lief mit Early Bird, weiß ich noch genau, bei Radio Bremen. Und ich drehte Early Bird runter und meine Sprache drüber, ho, ho, ho, Early Bird von André Brasseur, ho. Und dann fuhr ich die Musik wieder hoch und dann Stopp, rückwärts, Play. Und dann hörte ich mich selber sagen, ho, ho, ho, André Brasseur. Und das spielte ich meiner Mutter vor, die hatte leuchtende Augen, die wusste, aus dem Jungen wird noch was werden.
1: Und wie recht sie hatte.
0: Großartig. Und ich habe unter anderem auch für die Tonbandgruppe, deren, wie heißt denn das eigentlich, Vorsitzender oder was war ich da? Ich war dann der Chef der Tonbandgruppe irgendwann. Da habe ich mühevoll zu Hause Nachrichten von Radio Bremen mitgeschnitten, anhand des Mitschnitts Manuskripte gefertigt. Diese Manuskripte habe ich den Kollegen vorgelegt, die sollten sie vorlesen als Nachrichten, als tatsächliche Radio Bremen Nachrichten. Und die habe ich dann kritisiert und habe gesagt, das musst du ein bisschen anders betonen das, und hier ist es.
1: Das habe ich mit Verkehrsnachrichten gemacht damals.
0: Ja.
1: Ja, zu meiner Zeit.
0: Ja, siehste.
1: Ich habe sie nur jemandem vorlegen können, ich musste sie immer selber lesen.
0: Ja. Ja. Ja, große Zeiten und so wurde das immer faszinierender, der ganze Kram. Also eine ganz tolle Angelegenheit.
1: Ja,
0: da war ich natürlich noch weit entfernt davon, jemals daran denken zu können, dass ich vielleicht mal selber dabei arbeite.
1: Ich glaube, so ein Initialerlebnis hatte jeder mal, der sich irgendwie näher mit Radio heutzutage
0: befasst. Ja, das glaube ich auch.
1: Das schlägt irgendwann wieder Blitz ein. Bei mir war es ein gläsernes Studio auf einer Automobilmesse in Frankfurt am Main.
0: Ich kann mich erinnern, ja.
1: Ja. Und da stand ich davor und ich war fasziniert. Die Autos gingen mich plötzlich gar nichts mehr an.
0: Ja.
1: Mein Kumpel hat immer gesagt, hey, komm doch mit hier, der Mercedes ist offen. Und nie, ich möchte noch gucken.
0: Ja, genau. Genau, der Fahrt dann. Mit großem Aufwand war das da ja aufgebaut. Ne?
1: Ja, da war ein, ich könnte es jetzt heute noch sagen, 3M15 in Alutruhe.
0: Ganz genau.
1: Auf irgendeinem Schemel aufgestellt.
0: Ja.
1: Studio 169 Pult, ein Toningenieur und gegenüber saßen Frank Franke und Jutta Storck und hatten je ein Mikrofon in der Hand.
0: Ja.
1: Ja, da wird man ja als Unkundiger noch dazu verführt, zu glauben, dass es immer so sei.
0: Ja.
1: Gut, das hat sich dann relativ schnell erledigt, dieser Irrglaube. Aber das war mal. Und dann gab es natürlich noch die Hitparade mit Rainer und der sogenannten Diskothek, wo eigentlich auch nur Bandmaschinen waren.
0: Ja.
1: Das waren M5en.
0: Ja.
1: Und da habe ich auch immer geguckt, oh, jetzt ist sie wieder im Bild. Jetzt das gelbe Band läuft. Ah, das war so ich schweife ab.
0: Ja. Aber das ist natürlich umso faszinierender, wenn du dann erstmal jemandem zugeguckt hast und es später auch selber gelernt hast, das auch noch zu schneiden.
1: Ja.
0: Fehler Knackser rauszuschneiden aus Musiken. Ja. Das war ja unglaublich, was man damit alles machen konnte. Also ich überlege wirklich, ob wir nicht irgendwann mal auf Tour gehen sollten und den Leuten zeigen sollten, wie so eine Rundfunksendung funktioniert hatte.
1: Das ist, als ich das erste Mal einen Profi beim Schneiden zugeguckt habe. Ich wusste gar nicht mehr, wo ich bin. Der stand kniehoch im Band.
0: Genau.
1: Ja, und dann rumsratsch. Irrsinn.
0: Ja. Ja, da habe ich auch etliche Anekdoten zu erzählen von Schnitten, von Mitschnitten, von Live-Sendungen, die dann geschnitten werden mussten auf eine bestimmte Sendezeit und so. Ganz großartige Sachen sind da passiert.
1: Gut, jetzt sind wir aber schon weit voraus.
0: Ja, das ist wahr.
1: Du warst dann Chef der Tonbandgruppe.
0: Ja.
1: Und natürlich eifriger Radiohörer und hast dann vermutlich relativ schnell gemerkt, welche Sendung man hören kann. Und das war vermutlich eine davon, die Plattenpromenade.
0: Das ist wahr. Das war meine absolute Lieblingssendung. Als wir dann später ein Radio bekamen mit 14, als ich 14 Jahre alt war, gab es dann das Radio bei uns zu Hause. Das war noch so ein kleineres Röhrenradio. Das konnte man noch mit unter die Bettdecke nehmen. Röhrenradio, das wurde natürlich warm, ne?
1: Und ich wollte es gerade sagen.
0: Ja. Passend. Ja, aber da habe ich dann um 23 Uhr abends lief zunächst die Plattenpromenade, rückte dann später auf den Nachmittag, aber damals noch abends 23 Uhr mit dieser wunderbaren glaskristallklaren Stimme von Günther Bollhagen, dem Moderator, Ansager, Discjockey hieß das damals noch nicht. Der sagte, Plattenpromenade von Radio Bremen. Und nun wieder, meine Damen und Herren, liebe Freunde, Musik von Eddie Cochran, den wir ja alle kennen von Summertime Blues und von Come On Everybody. Heute aber einmal etwas anderes. Eddie Cochran mit der B-Seite von Come On Everybody, Sitting on the Balcony. 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

0: So Sachen machte der und mischte ganz merkwürdige Sachen hintereinander, so dass du nie wusstest, was als nächstes ungefähr kommen könnte. Und das war seine große Qualität, das Zusammenstellen einer einstündigen Musiksendung. Und du wusstest auch immer, jeder dritte Titel hat einen musikalischen Übergang zum nächsten. Das war auch ein Ritual bei Bollhagen. Du, okay. das wusstest du auch immer. Ja. Ja, und es gibt ja nichts Schöneres, als wenn du als Rundfunkhörer einen Informationsvorsprung gegenüber anderen hast. Ja?
1: Jo, richtige Sendung gehört.
0: Ja. Genau. Ja. Und so wusste ich immer, der nächste Titel wird nicht angesagt. Der kommt ohne Ansage. Und ja, und genau so ist es dann auch passiert. Und ich war einer der wenigen, die das wussten und sich das eingeprägt hatten. In Wirklichkeit wussten es wahrscheinlich alle, aber das Gefühl zu haben, etwas Besonderes zu wissen, das war irre. Und Bollhagen war ein unglaublicher, eine ungeheure Stimme, die mich sofort in ihren Bann zog und inhaltlich, was er machte, das war ihm auch großartig.
1: Da sehe ich mich auch wieder, bei mir ging es genau das Gleiche. Ich hatte auch eine unglaubliche Stimme im Radio gehört und dann habe ich mich irgendwann an sie rangeschmissen. Ja. Nach der Musik reden wir weiter.
0: Ja.

0: Donnerstagsbazar auf Radio Bremen.
1: Ja.
0: So hieß diese Musik, oder auch nicht. Nein, das war Floyd Kramer. Donnerstagsbazar, auch eine Sendung, die du später gemacht hast?
1: Ja, das waren sowohl Donnerstagsbazar wie auch Hansa-Welle Freitag früh waren Sponsorensendungen. Die waren von Procter & Gamble gesponsert.
0: Ui.
1: Das gab's bei Radio Bremen.
0: Bei uns nicht.
1: Nee. Ich wurde also bezahlt von der Werbetochter von Radio Bremen.
0: Die gab's bei uns auch.
1: War auch mein Chef, war Charlie Dorner. Und der verhandelte mit Procter & Gamble und flog sogar mit mir mal nach Frankfurt von Bremen mit der Lufthansa. Spritzte mit einer dieser Kondensmilch, diese Plastikdöschen, sagte Charlie Dorn. Ich hatte natürlich meinen feinsten Zwirn angezogen, logischerweise, wenn der Sponsor einlädt und so. Und dann saßen wir im Flugzeug und Charlie Dorner sagte mir, bei diesen Plastikdöschen muss man immer vorsichtig sein, wenn man die aufmacht, weil das spritzt manchmal. Und dann zeigte er mir, wie man die richtig aufmacht und spritzte mir meinen Anzug voll. Und so kamen wir dann bei Procter & Gamble an.
0: Wieso bin ich jetzt gerade wieder bei L'Oreal?
1: Ja. Dann bist du automatisch bei L'Oreal im Flugzeug, wenn du an die Geschichte denkst. Ja, das waren beides. Also Donnerstagsbazar, Hansa-Welle Freitag früh, da gab es Hausfrauentipps. Und natürlich gab es Werbung für Ariel und für die ganzen Procter & Gamble Produkte.
0: Weißer geht's nicht.
1: Weißer geht's nicht. Solche Geschichten. Und von mir gab es Tipps für die Hausfrau, wie man besser Äpfel schält und solche Sachen.
0: Wieder zu weit. Wieder irgendeinen Schritt übersprungen.
1: So ist das beim Plaudern, ja.
0: Wir waren beim Ranschmeißen. Also ich schmiss mich irgendwann mal an einen Moderator in Frankfurt ran. Aus diesem Grund letztlich sitze ich jetzt auch hier, wo ich hier sitze. Du sitzt immer noch da und das hat dir gar nichts ausgemacht.
1: Ich weiß nicht, wie ich das so lange durchhalten konnte. Aber es ist so.
0: Ja, es scheint viel doch gestimmt zu haben bei allem Jammer, den man heutzutage hat am Radio. Aber irgendwie,
1: mag sein, ja.
0: Also letztlich macht es ja auch einen Riesenspaß. Deswegen sitzen wir ja alle hier.
1: Das ist wahr.
0: Ja, ich muss gerade noch anmerken, wir sitzen natürlich jetzt nicht im Bunker. Das ist aufgezeichnet, die Sendung. In dem Moment, wo Sie, liebe Hörer, das hören, hat Werner einen geschäftlichen Termin, den er nicht absagen konnte. Aber dafür haben wir ja das Tonband.
1: So, ja. Genau.
0: So, und du hast dich eines Tages an Günther Bollhagen rangeschmissen. Das lief dann auch per Telefon? Oder?
1: Ja,
0: Zentrale angerufen und dann eben.
1: Rangeschmissen ist jetzt wirklich maßlos übertrieben. Das Faszinierende war, dass ich immer den Mut hatte, damals schon einfach zu probieren, Telefon und Wählscheibe und zu probieren, den Menschen zu erreichen. Das war ein paar Mal ziemlich faszinierend, was dabei rauskam. Unter anderem war es Günther Bollhagen. Das erste Mal rief ich ihn an, als ich bei AFN hörte, dass Jim Reeves gestorben ist. Dann rief ich Bollhagen in seiner Plattenpromenade an, die damals, glaube ich, war schon nachmittags, habe ich gesagt, wissen Sie, dass Jim Reeves gestorben ist? Ich habe es gerade in AFN, so bedankte er sich artig. Und wenig später sagte er das auch an und spielte auch einen Song von Jim Reeves. Und das ermutigte mich natürlich dann öfter mal anzurufen und ihm was zu erzählen, was er möglicherweise noch nicht kannte. Und irgendwann habe ich ihm erzählt, dass ich in meiner Eigenschaft als Club-Disc-Jockey, der ich hier geworden war, in einer Diskothek in Delmenhorst, La Palma, die ich sozusagen mit aufgebaut hatte, dass ich da Importplatten aus England bekam. Damals war es so, dass die englischen Künstler, die Beat-Künstler, Beatles, Stones und was da alles war, Status Quo, dass die zunächst mal in England ihre Promotion-Tour machten. Das heißt, die veröffentlichten ihre Singles in England, machten dann durch alle Fernsehsender und Radiostationen in England ihre Promotion-Tour und dann kamen sie rübergeschippert nach Deutschland und brachten dort die Platte raus. Also kamen in Deutschland manchmal die Singles signifikant später raus. Weil die Beatles war immer nur eine Woche oder zwei dazwischen. Aber Manfred Mann zum Beispiel, Mighty Quinn, hatte ich, glaube ich, ein Vierteljahr früher als jeder andere Club-Disc-Jockey in Delmenhorst, Bremen und Umgebung. Und hatte dann einen gewaltigen Vorsprung, weil es auch reinhaute, ne? Dies Mighty Quinn. So, und dann rief ich Günther Bollhagen an und sagte, wenn Sie mal Platten früher haben wollen, als Sie die möglicherweise bemustert bekommen von der Industrie, dann könnte ich helfen. Ich

0: könnt Ihnen ein paar ganz frische Platten bringen. Kennen Sie schon Pictures of Matchstick Men von Status Quo? Nö, kannte er noch nicht. Habe ich gesagt, ja, kann ich Ihnen gerne mal vorbeibringen, ist ganz interessant. Und dann lernte ich ihn kennen. Und dann brachte ich ihm jeden, ich glaube, es war Donnerstag, könnte ich nicht mehr sagen. Also jede Woche einmal brachte ich ihm die Schallplatten, von denen er immer mindestens eine einbaute in seine Sendung. Und saß neben ihm, weil ich erwartete darauf, dass ich die Schallplatte von ihm wieder bekam. Und saß natürlich begeistert neben ihm, wie du jetzt neben mir. Saß ich neben Bollhagen im Studio und schaute ihm beim Senden zu.
1: Das war aber noch kein Selbstfahrbetrieb.
0: Nein. Er saß im Studio, hatte das Mikrofon vor sich hängen und hatte rechts neben sich die Scheibe zur Senderegie und hatte einen Kippschalter, den er zu sich zog und mit dem er dann in die Senderegie hinein sagte, was als nächstes passieren soll. Und das alles war natürlich für mich irre. Ja, kannst dir vorstellen.
1: Ich kann mir das nicht vorstellen. Ich weiß das.
0: Woche für Woche saß ich fasziniert daneben und schaute einer Live-Sendung zu. Wahnsinn.
1: Ja, wir lassen das jetzt mal wirken. Noch eine Musik?
0: Ja.

0: So, der sachkundige Hörer weiß, dass das eine Erkennungsmelodie war. Nicht nur von Werner Reinkes Mittagsdiskotheke. Er muss es ja auch irgendwoher gehabt haben. Nein, das war die Erkennungsmelodie von Günter Bollhagens Plattenpromenade.
1: Ja.
0: Und dir liegt noch ein Mitschnitt vor?
1: Ja, ja, mit heißem Herzen haben wir damals ihn gefragt, bevor ich ihn überhaupt dann persönlich kennenlernte, haben wir mit heißem Herzen mal bei Radio Bremen angerufen und gefragt, ob wir nicht, weil die Platte gab's nirgendwo. Das Geheimnis der Platte war, das ist auch eine ganz eigene Geschichte, wenn du willst, erzähle ich die ganze Geschichte der Platte gerne, wie ich dann daran gekommen bin. Es gab die Platte nirgendwo. Und damit wir sie bei uns in Delmenhorst, in La Palma spielen konnten, haben wir Günter Bollhagen dann mal habe ich ihn angerufen, habe gefragt, ob er die nicht mal ausspielen kann. Und dann saßen wir natürlich mit heißem Herzen und unserem Trummerngerät dort. Und Bollhagen sagte, das war's für heute. Und dann drückten wir die Aufnahme und der Rest der Aufnahme ist mir noch erhalten, wo er sagt, aber noch ganz sind wir nicht am Ende, denn auf besonderen Wunsch wollen wir sie heute einmal ganz ausspielen, die Erkennungsmelodie unserer Plattenpromenade mit Bob Leeper and his Prophets. Come and join us. Boom, da, du, du, da, du, du. Ach, da standen uns die Schweißperlen auf der Oberlippe. Hoffentlich gelingt die Aufnahme. Sie ist gelungen.
0: Ich bin schon wieder bei dir, Werner. Auch ich habe irgendwann mal Moderatoren dazu gebracht, ihre Erkennungsmelodien auszuspielen und habe dann natürlich am Kassettengerät damals, Tonband, das war mir zu teuer, das konnte ich mir gar nicht leisten damals, am Kassettengerät gedrückt. Und die müssen auch noch irgendwo sein, diese Aufnahmen.
1: Ja.
0: Aber naja.
1: Ja, man staunt dann, wenn man dann mal ganz tief taucht in sein Archiv und dann mal das abhört, dann staunt man manchmal, was da alles noch bei rumkommt.
0: Gut, dann haben wir zwei Sachen zu klären. Einmal ganz kurz, das lassen wir jetzt mal ein bisschen weg. Ich glaube, es ist oft genug erzählt worden, dass du dann dir ein Herz gefasst hast, Bollhagen gefragt hast, wie kann man hier beim Rundfunk anfangen und er dich an einen Sprecherzieher vermittelt hat.
1: Ja.
0: Und aufgrund eines glücklichen Umstands in Form einer Grippewelle tatsächlich dann auch auf Sendung kamst.
1: Ja.
0: Dann warst du Sprecher, Moderator, was auch immer bei Radio Bremen, was immer man machen konnte, hast du gemacht?
1: Das ist das Schöne, wenn du bei einem kleinen Sender arbeitest. Da wirst du ziemlich schlagartig in alles reingeworfen, was überhaupt so mit dem Mikrofon gemacht werden kann. Das heißt, du sitzt auf der Welle und sagst, hier ist Radio Bremen. Meine Damen und Herren, in den nun folgenden 55 Minuten hören Sie das niederdeutsche Hörspiel sowieso, wenn der Horn kreit. Nach einem Manuskript von Walter Arthur Kreie, die Rollen spielen Ruth Bunkenburg und so. Heinrich Schmidt-Barien. Erika Rumsfeld war eine der Hauptdarstellerinnen in den plattdeutschen Hörspielen von Radio Bremen. Der Name wird dir möglicherweise bekannt vorkommen. Und ja, es gibt eine verwandtschaftliche Beziehung zwischen Erika Rumsfeld und Donald Rumsfeld.
0: Nein.
1: Ja. Ja. Dem amerikanischen Verteidigungsminister.
0: Was heute alles noch rauskommt hier.
1: Ja, eine sehr entfernte, aber es gab eine verwandtschaftliche Beziehung, wie mir erzählt wurde.
0: Und dann kam irgendwann der König der Frankfurter Unterhaltungssendungen im Hessischen Rundfunk bei dir vorbei und sagte, guten Tag, mein Name ist Werres.
1: Ja, das ist, ja, also sehr dicht am lieben Gott, dass der von oben runterkommt. Sehr dicht am lieben Gott. Man muss dazu wissen, ich hatte bei mir zu Hause in dem Horst, wo ich immer noch im elterlichen Haus wohnte, das obere Stockwerk bewohnte, habe ich mir extra eine motordrehbare UKW-Antenne installiert, damit ich den Hessischen Rundfunk hören konnte. Das heißt, ich konnte die Antenne genau auf den Hohen Meißner ausrichten und je nach Wetter- und Empfangsbedingungen und atmosphärischen und was weiß ich alles, konntest du das dann mal gut und mal etwas weniger gut den Hessischen Rundfunk hören, weil ich fasziniert war von Hans Werres. Mhm. Und völlig aus dem Blauen zu einer, völlig überraschend, von jetzt auf nun, sagt Charlie Dorner, kommt in die Sendung, ich weiß nicht, ob sie Hansa-Welle Freitag früh, glaube ich, war es, und sagte, kommen Sie doch gleich noch kurz in mein Büro, ich habe da Besuch. Und ich gehe da ins Büro und es steht ein Riesentrümmer von Typ vor mir. Veres ist mein Name, guten Tag. Da habe ich gedacht, mich trifft der Schlag.
0: Das ist, wenn die Stimme nicht gewesen wäre, hättest du wahrscheinlich gesagt, ja, und ich bin ja, Kaiser von China.
1: Ja, nein, nein. Nee, der Zusammenhang war schon klar, okay. Weil Charlie Dorner, der Werbefunkchef, ließ das Radio Bremen Funkpreisrätsel immer von Hans Veres sprechen und produzieren.
0: Wieder was.
1: So einmal im Jahr lief also das Radio Bremen Funkpreisrätsel und da konnte dann die erstaunte Bremer Hörerschaft konnte mal dann hören, wie Radio richtig gemacht wird. Und das machte dann Hans Veres. Das produzierte er hier in Frankfurt, schickte die Bänder runter und dann lief das bei uns. Also insofern war die Tatsache, dass Charlie Dorner mit Hans Veres zusammen vor mir steht, war jetzt nicht besonders überraschend, aber dass jetzt Veres mir gegenüberstand, das war unglaublich. Und dann stellt er auch noch diese Frage.
0: Und dann schöpfte er dich praktisch ab.
1: Ja, können Sie sich vorstellen.
0: Ja, du sagtest mit zitternden Knien.
1: Ich hätte eigentlich antworten sollen, was ist denn das für eine blöde Frage? Ja. Habe ich aber nicht. Ich habe die Höflichkeit vorgezogen. Ja, das war damals überhaupt kein Sakrileg etwa oder so, sondern es freute sich natürlich in der Gemeinschaft der öffentlich-rechtlichen Sender, der ARD-Sender, freute sich natürlich jeder Sender, wenn ein Nachbarsender oder ein befreundeter anderer Sender ein bisschen der Last auf seine Schultern trägt, diesen Menschen durchzuschleppen durch sein Radioleben. Und so freuten sich zum Beispiel der Saarländische Rundfunk und der Hessische Rundfunk parallel, dass ich auch mal nach Saarbrücken fuhr und dort was moderierte. Mhm. Oder zunächst freute sich Radio Bremen. Aber Charlie Dorner sagte natürlich,
2: Reinke, das will ich dir sagen. Wenn irgendwann du nur noch ein Einzelticket, nur noch eine Hinfahrt löst, dann werde ich sauer.
1: Das musste ich dann aber irgendwann, weil das ständige Touren zwischen Bremen und Frankfurt war zu viel.
0: Hast die Rückfahrt verfallen lassen, da hat er es nicht gemerkt.
1: Ja.
0: Gut, dann warst du in Frankfurt und hast dort auch ziemlich viel gemacht, aber natürlich in erster Linie, was mich betrifft, das war meine Sendung, die Mittagsdiskotheke.
1: Ja.
0: Zu gewissen Zeiten, samstags in der Regel.
1: Ja, begann samstags und rückte dann irgendwann mal auf den Dienstag.
0: Das war spät, ja.
1: Ja.
0: Dann gab es eine Sendung, die wurde von Achim Graul moderiert. Das war die Nachfolgesendung der Verschen Schlagerbörse, die, glaube ich, ab 71 oder so losging. Weiß ich nicht, müssen wir feststellen.
1: Ja, 71 ist ein guter Tipp, weil ich habe noch erlebt, wie Veres immer Ärger mit Mr. Donnerstag, die letzten Folgen des Donnerstagstermins selber moderierte und ansagte, dass jetzt Achim Graul übernimmt. Insofern ist 71 ein guter Tipp, denn mein erster Kontakt zum Hessischen Rundfunk war 1971.
0: Diese Hitparade wurde von Achim Graul auch sehr erfolgreich moderiert.
1: Und ganz hervorragend.
0: Ja.
1: Ganz tollen Einfällen, ja.
0: Und plötzlich passierte das.
3: Ja, danke schön, Hanna Pfeil. 19:30 Uhr, hier ist der Hessische Rundfunk mit dem ersten Programm und der Hitparade international.

Und dann aber, wie heiße ich? Werner Reinke begrüßt Sie nochmal recht herzlich. Ach Kinder, nur vergesse ich schon Namen. Ich bin ein bisschen nervös, nicht das erste Mal auf der Hitparade. Ich hoffe, wir haben Spaß zusammen, meine Damen und Herren. Und wir gehen gleich mitten rein, wenn's recht ist. Das letzte Mal haben wir sie vorgeschlagen und Sie haben sie in die Hitparade hineingewählt. Miss Chai Coltrane, Platz Nummer 10, Whoever Told Ya.

0: Wir würgen die Chai Coltrane hier mal ab. Darum geht's jetzt nicht. Es geht um den jungen Mann, der noch ein bisschen nervös war und mit feuchten, was immer feucht sein konnte, die ersten Ansagen für die Hitparade gemacht hat. Allerdings ist mir aufgefallen, nicht ganz Hitparaden-like. Du hast über die Musiken gequatscht, wie es nicht mehr geht. Ja. Das ist unglaublich. Ja, es gibt ganz wenig von dieser Sendung, aber was immer man hört, ist zugemüllt mit Moderation. Sorry. Ja.
1: Chai Coltrane. Nummer 10 diese Woche. Und das war der Titel Whoever Told You.
0: Als Hitparadenhörer ist das unglaublich.
2: Ja.
0: Ein Vorgang.
2: Ja. Der Vorgang war geplant. Und der Vorgang war absichtlich. Das war das erste Mal, dass ich eine strategische Boshaftigkeit beging. Mir war nämlich klar, dass ich Achim Graul nicht ersetzen kann. Der machte eine so hervorragende Sendung. Wenn ich daherkomme und sage, so, ich bin jetzt der Nachfolger von Achim Graul, werden sie mich mit Schimpf und Schande vom Hof jagen, die Hörer. Und die einzige Möglichkeit, die ich sah damals, war, dass ich zunächst mal eine ganz bitterböse Sendung mache, wo die Leute sich aufregen können wie die Wahnsinnigen, um dann eine Sendung später in Sack und Asche zu erscheinen und zu sagen, ja, ich hab's ja, sie haben ja viele alle geschrieben und ich soll nicht so viel reinreden und das mache ich jetzt auch nicht mehr. Und ab dann war ich auch wohl gelitten. Dann haben die Hörer gemerkt, aha, sie können Einfluss nehmen auf die Sendung, sie können auf mich einwirken und ich bin ein praktisch bildbarer Mensch. Und dann gab es die Sendung die Eingeweihten wussten dann, dass ich A, in die Neuvorstellungen reinquatsche und zwar deswegen, damit niemand von Anfang an die Neuvorstellung mitschneidet, um dann festzustellen, dass ich sie nach einer Minute ausblenden muss. Ja. Sondern ich habe gleich vorne reingequatscht. Mhm. Da wussten die, das kann man nicht mitschneiden. Mhm. Aber dann habe ich die Hits alle ausgespielt.
0: Und das blieb so, bis es die Hitparade auch unter Frank Seidel gegeben hat. Das wurde nie anders gemacht.
2: Nee.
0: Das müssen wir mal feststellen, von wegen, Sie sind der immer in die Platten reingequatscht hat. Das muss mal festgestellt werden.
2: Ja, ja.
0: Aber, und jetzt schlagen wir mal den Bogen, das war ja auch ein ganz wichtiges Element für die Hörer auf der anderen Seite der Mauer.
2: Das war der Plan eigentlich und das war uns auch klar. Und dieses ganz Ausspielen, inklusive Ausblende, ja, wenn es einen ausgeblendeten Titel war, haben wir sogar die Ausblende komplett stehen lassen. Das haben wir in erster Linie gemacht für die DDR-Hörer. Weil wir wussten, die haben sonst keinen Zugang dazu. Und uns hat sehr viel daran gelegen, dass die uns wohlgesonnen sind und dass die Sendung gerne hören. Und viel später natürlich, nach 1989, habe ich das von denen auch bestätigt bekommen. Unter anderem die wunderbare Absurdität, wie teilweise dort Discjockey-Veranstaltungen liefen. Die hatten ja dann diese ganzen Platten nicht. Mhm. Und also haben sie ein Mischpult gehabt mit zwei Eingängen für Kassettenrekorder und einem für ein Mikrofon. Und waren mit 20, 30 Leuten mit ihren Kassettenrekordern dort. Und während der eine jetzt seinen Kassettenrekorder zur Verfügung gestellt hatte, damit von da ABBA läuft, haben die anderen 19 hin und her gespult, bis jemand einen Anfang hatte. Und dann hat Nummer 14 gesagt, ich habe gerade AC/DC auf Anfang. Und dann haben sie dessen Kassettenrekorder verkabelt mit dem Mikrofon und haben dann AC/DC angesagt. So haben die dort Disco-Veranstaltungen gemacht. Und die hingen nahezu komplett am Tropf der Hitparaden vom Hessischen Rundfunk und vom NDR, von Wolf-Dieter Stubel im NDR, der das, glaube ich, ähnlich gemacht hat.
0: Dass die Hitparade ein Klopper auch auf der anderen Seite der Mauer war, das habe ich selber gemerkt. Ich habe mal eine Schallplatte, eine Langspielplatte nach Wunsch gewonnen. Das war Wish You Were Here, das weiß ich noch. Ich habe wochenlang drauf gewartet, weil die HR-Dispo da immer gestapelt hat und dann mussten sie nur einmal in 8 Wochen einkaufen gehen. Und
2: ja, das wusste ich
0: nicht. War der Postmann heute da, als ich aus der Schule kam? Nein. Und irgendwann war dieses große Flatterpaket.
2: Das wusste ich nicht, dass das so war. Ja. Da würde ich sie heute noch dafür treten, dass sie es so gemacht haben.
0: Und ein Lieferschein war dabei.
2: Ja.
0: Der muss noch irgendwo sein, ja.
2: Ja, großartig.
0: Sowas hebt man auf.
2: Ja.
0: Das war toll. Womit ich gar nicht gerechnet hatte, dass der Briefkasten plötzlich mit 3, 4, 5 Briefen von offensichtlich jugendlichen Damen wie Herren aus der DDR waren, die mir irgendetwas geschrieben haben. Es war banal. Also so, hallo, wie geht's? In der Hoffnung, eine Brieffreundschaft oder irgendetwas mitzunehmen davon.
2: Kontakt zum Goldenen Westen, ja.
0: Genau. Mhm. Die Adressen wurden ja vorgelesen, vermutlich auch mit Hintergedanken damals.
2: Ja,
0: also wäre heute gar nicht mehr möglich.
2: Wenn es einen Hintergedanken gegeben hätte, dann wäre er später gekommen. Ich glaube, nein, das war ganz harmlos. Hallo, unser Hörer sowieso hat gewonnen.
0: Aus der
2: Straße. Genau, mit Adresse. Ja.
0: Hat gewonnen. Wäre heute nicht mehr möglich. Datenschutz streng verboten.
2: Ist das so?
0: Ich glaube nicht, dass du es einfach ungefragt veröffentlichen darfst.
2: Keine
0: das
2: Ahnung.
0: Klären wir. Aber es findet ja ohnehin nicht mehr statt.
2: Richtig, ja. Es kann auch gar nicht mehr stattfinden, eine Hitparade. Das ist eigentlich das Bedauerliche, dass das Muster Hitparade heute nicht mehr funktionieren würde, weil du kannst natürlich heute keinem mehr sagen, schick mir eine Postkarte. Das ist ein Anachronismus hoch 7. Du müsstest es übers Internet veranstalten und dann hast du natürlich dem Missbrauch Tür und Tor geöffnet und hast keine Ahnung, ob die Zahlen, die dort kommen, von wem die multipliziert worden sind und so.
0: Ja.
2: Geht gar nicht mehr. Deswegen gibt es, glaube ich, auch
0: Postkarte
2: keine Hitparade mehr.
0: Als Vereinzelungsanlage.
2: Ja.
0: Das ist ein großes Problem für den, der Hitparaden machen will.
2: Ja.
0: Verstehe ich.
2: Ja, du musst, kann man mal drüber nachdenken, ob man einen Code erfinden kann,
0: der man
2: monatlich wechselt.
0: Nur registrierte Mitglieder zum Beispiel abstimmen lassen. Da hast du es in der Hand, ob die nur einmal drücken. Aber ob das dann so eine richtige Hitparade wird, weiß nicht.
2: Eben.
0: Die wählen doch dann doch immer nur dasselbe.
2: Ja. Nee, wird nicht mehr gehen.
0: Das ist ein schönes Schlusswort. Werner, es war mir eine unsägliche Freude, dass ich das hier mit dir heute machen durfte.
2: Die Freude ist ganz auf meiner Seite, Ulrich.
0: Wann hätte ich mal Werner in einer Sendung? Also wenn du mir das damals in der Halle 5A der Automesse gesagt hättest.
2: Ja.
0: Dann wäre ich sofort tot umgefallen.
2: Dann
0: wäre diese Sendung nicht möglich gewesen.
2: Das allerdings ist in der viel zitierten DDR sicherlich auch einer der meistgesprochenen Sätze gewesen, wenn mir das mal einer gesagt hätte.
0: Ja. Gut, ich danke dir nochmals, wünsche dir noch ganz viele schöne Sendungen. Die wünsche ich mir nämlich auch.
2: Danke dir. An mir liegt es nicht. Ich sage immer den berühmten Satz, solange es drei Parteien Spaß macht, zuallererst dem Hörer, dann dem Hessischen Rundfunk und dann mir, solange habe ich keinen Grund aufzuhören.
0: Ich pflichte meinen Teil bei. Danke.
2: Danke.
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0: Get Loose, Get Funky war das mit der Gap Band. Und funky geht's jetzt auch zur Sache. Das habt ihr vielleicht auch schon am Jingle gemerkt. Wie komme ich an solch ein komisches Jingle? Nun, ich habe hobbymäßig Kurzwellensendungen gemacht und da natürlich dann auch mit solchen Jingles gearbeitet, die die ganze Sache unterhaltsamer machen sollen. Und unterhaltsam wird's jetzt auch, nämlich mit Sheila E. und Boys Club.
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sehr sexy sang Sheila Escovedo von dem Boys Club. Und anschließend hörten wir auch gleich Boys, nämlich ein Trio aus Oklahoma, produziert von Kay Williams Jr., der schon für erfolgreiche Gruppen wie Change und BB&Q arbeitete. Vorbild für Mason ist übrigens die Gap Band, die wir am Anfang hörten. Und jetzt kommt eine ganz fantastische Gruppe, die 1980 gegründet wurde. Sie wurde von einer Radiostation in Portland, Oregon entdeckt, die von einem 5-Song-Demotape so begeistert war, dass es häufig gespielt wurde. Weitere Radiostationen stiegen ein und New Shoes machte bis Europa von sich reden, wo eine holländische Plattenfirma sie endlich unter Vertrag nahm und mit Erfolg nach New York exportierte. Was für ein verzwickter Weg. Jetzt kommt die Gruppe New Shoes mit Lost Your Number.

0: Und jetzt einige Verkehrshinweise von Radio Dortmund. Auf der A43 von Münster in Richtung Wuppertal zwischen Recklinghausen, Hochlamark und Herne-Eickel 2 Kilometer Stau infolge einer Baustelle. Dann auf der A430 von Essen in Richtung Dortmund zwischen Bochum-Wattenscheid und dem Kreuz Bochum 7 Kilometer zähfließender Verkehr mit Stillstand durch eine Baustelle mit einstreifiger Verkehrsführung. Und eine letzte Meldung von der Bundesstraße 224 und zwar von Haltern in Richtung Essen zwischen dem Verteilergleis Kreis Gelsenkirchen-Gladbeck und der Steinstraße 3 Kilometer Stau ebenfalls vor einer Baustelle.
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Das war ein Schmuckstein, nämlich nichts anderes heißt Cameo auf Deutsch. Die Platte Fast, Fierce and Funny. Ganz so fast werden die Autofahrer nicht sein, die ich hiermit herzlich grüße in ihrem Hitzestau. Und wir machen weiter mit Anita Baker. Und die stammt aus Detroit, machte ein für farbige Sängerinnen obligates Gospel-Training im Kirchenchor und brachte 1983 ihre erste LP heraus. Wir hören von ihr Caught Up in the Rapture und anschließend kommt eine deutsche Platte, denn in meiner ersten Sendung, die ich hier gemacht habe, wurde eine Beschwerde eines Hörers laut, wir würden zu wenig Deutsches spielen. Nämlich, wir spielen dann Wolfman und die Deserteure mit Bimbo Club Party.

Ein weiterer Verkehrshinweis von Radio Dortmund auf der A2 von Oberhausen in Richtung Hannover. Zwischen Castrop-Rauxel und Dortmund-Mengede 3 Kilometer zäh fließender Verkehr mit Stillstand durch eine Baustelle. Hier ist der rechte Fahrstreifen gesperrt.

0: In Zucht, da kann man sich dann anhören, obwohl das nicht noch sehen musst.
1: Ja, dumme Bemerkungen könnten Mädchen immer gut machen. Mich können nur Verkehrshinweise aus der Ruhe bringen. Und wir hörten jetzt gerade Bimbo Club von Wolf Mahn, der mittlerweile nicht mehr mit den Deserteuren zusammenarbeitet, sondern alleine rumwerkelt. Und der Bandleader der folgenden Gruppe, nämlich Al Hudson, formierte in den 60er Jahren die Gruppe The Soul Partners, die aber erst nach der Umbenennung in One Way mit dem Song You Can Do It den großen Durchbruch schafften. Das aktuelle, nämlich 9. Album, wurde vom Meister Eumir Deodato produziert und garantiert besten Dance-Funk. Und den hören wir auch anschließend von Dizzy Hayes. Dann geht es ab mit Musik zum Abheben, nämlich To the Sound of the Drum and the Bass.

0: Nicht jedermanns Geschmack, aber ich fahre voll drauf ab. Das war der Solo-Rapper Dizzy Hayes mit To the Sound of the Drum and the Bass. Der nächste Interpret ist zu Recht berühmt genug, aber wer weiß schon den Gag, dass sein Vater, der als Pfarrer sein Geld verdiente, mal auf die Idee kam, wegen Geldmangels einen Zusatzjob als Leichenwagenchauffeur anzunehmen und deshalb aus der Kirche flog. Es ist nämlich El Gero. Und ich sage euch noch schnell, wer hier an der Sendung beteiligt war, nämlich in der Technik war Willi Altemeyer. Den Plattenspieler bediente Darius und die Redaktion hatte Michael Röger. Und meine Adresse folgt jetzt.
1: Jens Hofstadt, Postfach 10 0812 4330 Mülheim an der Ruhr 1.

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Das waren die Stereophonics mit Maybe Tomorrow. Und hier ist Radio Power Rumpel am Mikrofon, euer Heiko mit der Ausgabe 46. Heute dreht sich alles um den Soundtrack des Films Sehnsüchtig. Leidenschaft stirbt nie. Und nochmal ein wichtiger Hinweis für unsere Sendezeiten. 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Und zwar senden wir im 75 Meter Band schon um 19 Uhr UTC, beziehungsweise 21 Uhr mitteleuropäische Sommerzeit. 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Machen wir weiter mit dem Soundtrack von Sehnsüchtig. Ihr hört jetzt Everybody is Someone von Lifehouse und danach A Movie Script Ending von Death Cab for Cutie. Hier bei Radio Power Rumble.

0: Das war Dead Cap for Cutie mit A Movie Script Ending. Kommen wir nun zum Inhalt des Films.
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0: Sehnsüchtig vom Regisseur Paul McGuigan ist eine Neuverfilmung des französischen Überraschungserfolgs Lügen der Liebe, Les Appartements, aus dem Jahr 1996. Die Handlung. Matthew hat in der Tänzerin Lisa seine große Liebe gefunden. Er gesteht ihr, dass er für immer mit ihr zusammenleben möchte. Am nächsten Tag ist Lisa verschwunden. Als er sie 2 Jahre später in einem Lokal in seiner Heimatstadt Chicago zu erkennen glaubt, sie aber fluchtartig verschwindet, ohne ihn bemerkt zu haben, folgt er ihren Spuren. Eine Karte und ein anderer Mann führen ihn zu einer Wohnung, scheinbar voll von Lisas Habseligkeiten und bewohnt von einer Frau namens Lisa. Doch diese Frau sieht ganz anders aus als die Lisa, welche er kennt. Eine peinliche Verwechslung mündet in einer gemeinsamen Nacht. Doch diese neue Lisa verbirgt ein Geheimnis. Unter anderem, dass ihr wahrer Name Alex ist und eine große Liebe. Es stellt sich durch Rückblenden heraus, dass Alex und Lisa beste Freundinnen sind und Alex sich auch in Matthew verliebt hatte. Lisa hatte, bevor sie verschwand, Alex einen Brief gegeben, der für Matthew bestimmt gewesen wäre und erklärt hätte, dass Lisa ein dringendes Engagement in Paris erhalten hatte und zurückkommen würde. Durch geschickte Intrigen war es Alex jedoch gelungen, Lisa davon zu überzeugen, dass Matthew bereits eine andere Freundin hatte. Als sich alles auflöst, verpassen sich Matthew und Lisa knapp im Wicker Park, wo sie sich früher immer getroffen hatten. Lisa droht, für immer nach Europa zu ziehen. Die beiden treffen sich jedoch im letzten Moment am Flughafen wieder. Zu den Kritiken. Von 3 Frauen geliebt taumelt Hollywood-Herzensbrecher Josh Hartnett, Pearl Harbor, in ein Abenteuer um Leidenschaft, Verrat und Geheimnisse, das mit dramaturgischer Originalität und Emotionalität als ideales Date-Movie ein großes Publikum verdient. Hollywoods Antwort auf die französische Amour-Fou, Lüge der Liebe, übernimmt die Handlungslinie und die verschachtelte Struktur des Originals, reduziert aber dessen verstörte Komponente. Trotzdem ist Sehnsüchtig das seltene Beispiel eines gelungenen Remakes, in der Josh Hartnett zwar etwas blass bleibt, Kollegin Rose Byrnes Darstellung aber emotional in allen Facetten schillert. Soweit die Kritik von Blickpunkt Film. Jetzt geht's weiter mit dem Soundtrack. How to be Dead von Snow Patrol und danach Retour a Vega von The Stills.

0: Hier ist immer noch Radio Power Rumble. Hört ihr jetzt aus dem Soundtrack von Sehnsüchtig Messy Star mit Flowers in December.
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0: Empfangsberichte, Kritiken, Anregungen, Reaktionen jeglicher Art gehen bitte an folgende E-Mail-Adresse. Reception reports, comments and others please to the following email address.
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0: 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Hört ihr nun aus dem Soundtrack von Sehnsüchtig, When the Day is Done von The Legends und danach The Shins mit When I Goose Step.

Jetzt hör dir den Basteltipp für Kurzwellenhörer. Hallo, liebe Hörerinnen und Hörer. Viele beschweren sich über einen schlechten Empfang unserer Kurzwellensendungen. Das liegt einerseits an der derzeitigen allgemein schlechten Ausbreitungsbedingung. Andererseits können auch örtliche Störquellen, zum Beispiel PLC oder Schaltnetzteile, den Empfang vermiesen. Die schlechteste Wahl ist, mit einer Teleskopantenne innerhalb des Hauses eine Kurzwellenstation zu lauschen. Natürlich spielt auch nicht immer das Wetter mit, um sich mit dem Radio in den Garten zu setzen. Der gewiefte Kurzwellenhörer weiß sich aber zu helfen. Er bastelt sich aus 5 bis 10 Meter Kupferdrahtlitze und einer Krokoklemme eine Behelfsantenne. Diese positioniert er am besten draußen und führt den Draht durch die Fensterdichtung mit der angelöteten Krokoklemme an die Teleskopantenne. Im Außenbereich sollte der Draht frei hängend und wenn möglich horizontal gespannt werden. Auch Kupfer- oder Bleidachrinnen sind eine prima Antenne, solange sie nicht geerdet sind. Auch diese können mit einer Drahtlitze und Krokoklemmen an die Teleskopantenne des Empfängers angeschlossen werden. Auch eine Drahtlitze innerhalb des Hauses kann den Empfang verbessern. Einfach mal mit der Position der Behelfsantenne experimentieren. Achtung, bei Gewitter muss man den Draht im Außenbereich auf jeden Fall entfernen. Es besteht sonst Lebensgefahr. Und jetzt viel Spaß beim Basteln und allzeit guten Empfang.

Das war Jamie Wyatt mit Light Switch, der geheime Song für Elektriker. Hört ihr jetzt Mates of State mit These Days hier bei Radio Powerrumpel.

Das waren Aqualung mit Strange and Beautiful. Und das war sie schon, die 46. Sendung von Radio Powerrumpel. Falls ihr mir einen Empfangsbericht, Kritik oder Meinung schicken möchtet, dann bitte per E-Mail an radiopr@partyheld.de. 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Ein Wiederhören mit Radio Powerrumpel auf der Kurzwelle gibt es jeden zweiten Sonntag im Monat um 13 Uhr UTC auf 6070 und jetzt neu um 19 Uhr UTC auf 3955 kHz. Und den Freitag nach dem zweiten Sonntag im Monat um 12 Uhr UTC auf 6070 und um 19 Uhr UTC auf 3955 kHz. Mitteleuropäische Sommerzeit jeweils 2 Stunden dazu rechnen. Zum Schluss hört ihr noch den letzten Titel The Scientist von Jonette Napolitano und Danny Lohner. Damit darf ich mich verabschieden. Euer Heiko von Radio Powerrumpel. Tschüss.

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